Auf seinem Handy haben die Ermittler dann die Chatverläufe mit der KI gefunden. Jetzt muss er über 10 Jahre ins Gefängnis. Gas dürfte in diesem Winter wegen des Iran-Kriegs und anderen Krisen teuer sein. Außerdem sind die Gasspeicher gerade erst zur Hälfte gefüllt, weniger als letztes Jahr zu dieser Zeit. Die Opposition fordert die Regierung auf, aktiv zu werden. Das Bundeswirtschaftsministerium versucht zu beruhigen und will nichts von einer Gasmangellage. Auf seinem Handy haben die Ermittler dann die Chatverläufe mit der KI gefunden. Jetzt muss er über 10 Jahre ins Gefängnis. Gas dürfte in diesem Winter wegen des Iran

0: nur jetzt richtig ranklotzen.
1: Verbraucherschützer meinen, sich schon mal nach günstigeren Versorgern umschauen, das kann nicht schaden. Wieder Unwetter über Bayern am Abend. Dieses Mal hat es Greding in Mittelfranken getroffen. Innerhalb von nur 20 Minuten sind 40 Liter Wasser auf einen Quadratmeter runtergekommen. Zu viel. Keller und auch der Marktplatz waren zeitweise unter Wasser. Beim Thema Videobeweis bekommen die Fußballfans jetzt Rückendeckung aus der Bundesliga. Der FC Augsburg spricht sich klar für die Abschaffung des VAR aus. Geschäftsführer Ströll kritisiert, dass der Videoreferee immer eher neue Diskussionen auslöst, als alte Probleme zu lösen und dass die Emotionen dabei auch auf der Strecke bleiben. Mehrere Fanszenen wollen jetzt am Pokalwochenende Aktionen in den Stadien starten.
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2: Ich bin Yves Simon. Einen Banküberfall mit KI planen. Eine gute Idee, das hat sich ein 23-Jähriger in Omaha im US-Bundesstaat Nebraska gedacht. Unter anderem hatte der Mann ChatGPT gefragt, wie lange es denn dauert, bis die Polizei da ist. Wirklich clever hat sich der Mann aber nicht angestellt. Kameras haben sein unmaskiertes Gesicht gefilmt und sein Auto auch samt Kennzeichen. Auf seinem Handy haben die Ermittler dann die Jet-Verläufe mit der KI gefunden. Jetzt muss er über 10 Jahre ins Gefängnis. Gas dürfte in diesem Winter wegen des Iran-Kriegs und anderen Krisen teuer sein. Außerdem sind die Gasspeicher gerade erst zur Hälfte gefüllt, weniger als letztes Jahr zu dieser Zeit. Die Opposition fordert die Regierung auf, aktiv zu werden. Das Bundeswirtschaftsministerium versucht zu beruhigen und will nichts von einer Gasmangellage wissen. Der Chef der Bundesnetzagentur Müller appelliert im ZDF an die Versorger, ihre Speicher zu füllen.
3: Es ist genug Gas verfügbar. Man muss es nur einkaufen und auch in Deutschland, in Europa einspeichern. Das kann man Stand heute auch noch schaffen. Man muss dafür nur jetzt richtig ranklotzen.
2: Verbraucherschützer meinen, sich schon mal nach günstigeren Versorgern umschauen, das kann nicht schaden. Wieder Unwetter über Bayern am Abend. Dieses Mal hat es Greding in Mittelfranken getroffen. Innerhalb von nur 20 Minuten sind 40 Liter Wasser auf einen Quadratmeter runtergekommen. Zu viel. Keller und auch der Markt.

0: Platz waren zeitweise unter Wasser. Beim Thema Videobeweis bekommen die Fußballfans jetzt Rückendeckung aus der Bundesliga. Der FC Augsburg spricht sich klar für die Abschaffung des VAR aus. Geschäftsführer Ströll kritisiert, dass der Videoreferee immer eher neue Diskussionen auslöst, als alte Probleme zu lösen und dass die Emotionen dabei auch auf der Strecke bleiben. Mehrere Fanszenen wollen jetzt am Pokalwochenende Aktionen in den Stadien starten.
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2: Ich bin Yves Simon. Nicht nur bei uns ist es zu trocken, auch in Mittelamerika fährt der Panama-Kanal wegen dem zu niedrigen Pegel und zu wenig Regen den Verkehr runter. Ab September werden die buchbaren Durchfahrten schrittweise von 36 auf 32 Schiffe pro Tag reduziert. Hintergrund sind deutlich niedrigere Niederschläge und das Klimaphänomen El Niño. Jeder Schleusenvorgang lässt nämlich wertvolles Süßwasser ins Meer abfließen und das wird anderweitig gebraucht. Für Kinder im Alter zwischen 9 und 10 Jahren in Deutschland ist eine neue U-Untersuchung geplant. Das hat

0: der gemeinsame Bundesausschuss beschlossen, der festlegt, welche Leistungen die gesetzliche Krankenkasse übernimmt. Bisher gibt es regelmäßige U-Untersuchungen für Kinder bis einschließlich 5 Jahre. Claudia Wächter berichtet.
1: U10 heißt der neue Check-up und bei dem sollen sich Ärzte vor allem auf mögliches Übergewicht konzentrieren, wie viel sich die Kids bewegen, ob es psychische Auffälligkeiten gibt und wie lange sie am Handy oder Tablet hängen. Stichwort Dauerscrollen führt oft zu Konzentrationsproblemen.
0: Der gemeinsame Bundesausschuss beschlossen, der festlegt, welche Leistungen die gesetzliche Krankenkasse übernimmt. Bisher gibt es regelmäßige U-Untersuchungen für Kinder bis einschließlich 5 Jahre. Claudia Wächter berichtet.

0: Rathaus zum Festplatz. Da sind 100 Trachtler, Musikanten und natürlich auch die Festwirte mit dabei. Außerdem ist ab 21.30 Uhr ein Feuerwerk geplant. Der SC Freiburg hat einen wichtigen Schritt in Richtung Ligaphase der Conference League gemacht. Der Fußball-Bundesligist hat sich im Playoff-Hinspiel mit 3:1 beim schottischen Vertreter Motherwell FC durchgesetzt. Nächste Woche Donnerstag können die Breisgauer zu Hause den Einzug in die Ligaphase dann perfekt machen.
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2: Ich bin Yves Simon. Nicht nur bei uns ist es zu trocken, auch in Mittelamerika fährt der Panama-Kanal wegen dem zu niedrigen Pegel und zu wenig Regen den Verkehr runter. Ab September werden die buchbaren Durchfahrten schrittweise von 36 auf 32 Schiffe pro Tag reduziert. Hintergrund sind deutlich niedrigere Niederschläge und das Klimaphänomen El Niño. Jeder Schleusenvorgang lässt nämlich wertvolles Süßwasser ins Meer abfließen und das wird anderweitig gebraucht. Für Kinder im Alter zwischen 9 und 10 Jahren in Deutschland ist eine neue U-Untersuchung geplant. Das hat der gemeinsame Bundesausschuss beschlossen, der festlegt, welche Leistungen die gesetzlichen Krankenkasse übernimmt. Bisher gibt es regelmäßige U-Untersuchungen für Kinder bis einschließlich 5 Jahre. Claudia Wächter berichtet.
3: U10 heißt der neue Check-up und bei dem sollen sich Ärzte vor allem auf mögliches Übergewicht konzentrieren, wie viel sich die Kids bewegen, ob es psychische Auffälligkeiten gibt und wie lange sie am Handy oder Tablet hängen. Stichwort Dauerscrollen führt oft zu Konzentrationsproblemen.
2: In Bayern laufen gerade viele Feste. Die Bamberger Sandkerber zum Beispiel, das Parsberger Volksfest in der Oberpfalz oder auch in Niederbayern in Landshut. Da geht heute die Bartelmähduld los. Die startet traditionell mit dem Auszug vom Rathaus zum Festplatz. Da sind 100 Trachtler, Musikanten und natürlich auch die Festwirte mit dabei. Außerdem ist ab 21.30 Uhr ein Feuerwerk geplant. Der SC Freiburg hat einen wichtigen Schritt in Richtung Ligaphase der Conference League gemacht. Der Fußball-Bundesligist hat sich im Playoff-Hinspiel mit 3:1 beim schottischen Vertreter Motherwell FC durchgesetzt. Nächste Woche Donnerstag können die Breisgauer zu Hause den Einzug in die Ligaphase dann perfekt machen.
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2: Ich bin Yves Simon. So langsam geht's Richtung Herbst und die Gasspeicher sind momentan nur zur Hälfte gefüllt. Das Bundeswirtschaftsministerium glaubt trotzdem nicht an eine Mangellage. Claudia Wächter berichtet.
3: Entscheidend sind ja nicht nur die Speicher, betont das Ministerium. Gas komme auch über Pipelines aus Norwegen, anderen EU-Ländern und den LNG-Terminals. Außerdem, eine angespannte Marktlage sei noch keine Versorgungskrise. Aber man werde sich kümmern, falls nötig. Verbraucherschützer haben aber bereits vor steigenden Gaspreisen gewarnt. Und auch die Linke mahnt, die Wirtschaftsministerin müsse endlich aktiv werden.
2: Statt in Chicago ist die Reise für 358 Lufthansa-Passagiere in Frankfurt zu Ende gewesen, dem Startpunkt der Reise. Der Jumbo vom Typ Boeing 747-8 hatte allerdings keine technischen Probleme, sondern ein Fluggast hatte einen medizinischen Notfall erlitten in der Luft. Der Flieger musste also schnell auf den Boden und ist dann in Glasgow gelandet, weil die Crew durch die lange Bodenzeit in Schottland allerdings ihre Dienstzeiten überschritten hatte, ist Flug LH-430 dann umgedreht und wieder nach Frankfurt zurückgekehrt. Die Passagiere wurden dann umgebucht. In Regensburg hat am Abend ein Feuer in einer Industriehalle einen Großeinsatz ausgelöst. Etwa 120 Kräfte von Feuerwehr, Rettungsdienst und Polizei waren vor Ort. Anliegende Gebäude sind vorsorglich geräumt worden. Anwohner im Osten der Stadt wegen der starken Rauchentwicklung gewarnt worden. Eine akute Gefahr hat laut Feuerwehr aber nicht bestanden. Verletzt wurde niemand und die

0: Löscharbeiten haben alles in allem um die 3 Stunden gedauert. Die genaue Brandursache ist noch unklar, genauso wie auch die Schadenshöhe. Im DFB-Pokal startet heute Abend die erste Runde. Los geht's erstmal mit 4 Partien. Eintracht Frankfurt startet um 18 Uhr beim SC St. Tönis aus der Oberliga Niederrhein. Zeitgleich muss Karlsruhe zu Preußen Münster und Kaiserslautern trifft auswärts auf Waldhof Mannheim. Rostock und Stuttgart spielen dann um 20.45 Uhr gegeneinander. Arbeiten haben alles in allem um die 3 Stunden gedauert. Die genaue Brandursache ist noch unklar, genauso wie auch die Schadenshöhe. Im DFB-Pokal startet heute Abend die erste Runde. Los geht's erstmal mit 4 Partien. Eintracht Frankfurt startet um 18 Uhr beim SC St. Tönis aus der Oberliga Niederrhein. Zeitgleich muss Karlsruhe zu Preußen Münster und Kaiserslautern trifft auswärts auf Waldhof Mannheim. Rostock und Stuttgart spielen dann um 20.45 Uhr gegeneinander.
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2: Ich bin Yves Simon. So langsam geht's Richtung Herbst und die Gasspeicher sind momentan nur zur Hälfte gefüllt. Das Bundeswirtschaftsministerium glaubt trotzdem nicht an eine Mangellage. Claudia Wächter berichtet.
3: Entscheidend sind ja nicht nur die Speicher, betont das Ministerium. Gas komme auch über Pipelines aus Norwegen, anderen EU-Ländern und den LNG-Terminals. Außerdem, eine angespannte Marktlage sei noch keine Versorgungskrise. Aber man werde sich kümmern, falls nötig. Verbraucherschützer haben aber bereits vor steigenden Gaspreisen gewarnt. Und auch die Linke mahnt, die Wirtschaftsministerin müsse endlich aktiv werden.
2: Statt in Chicago ist die Reise für 358 Lufthansa-Passagiere in Frankfurt zu Ende gewesen, dem Startpunkt der Reise. Der Jumbo vom Typ Boeing 747-8 hatte allerdings keine technischen Probleme, sondern ein Fluggast hatte einen medizinischen Notfall erlitten in der Luft. Der Flieger musste also schnell auf den Boden und ist dann in Glasgow gelandet, weil die Crew durch die lange Bodenzeit in Schottland allerdings ihre Dienstzeiten überschritten hatte, ist Flug LH430 dann umgedreht und wieder nach Frankfurt zurückgekehrt. Die Passagiere wurden dann umgebucht. In Regensburg hat am Abend ein Feuer in einer Industriehalle einen Großeinsatz ausgelöst. Etwa 120 Kräfte von Feuerwehr, Rettungsdienst und Polizei waren vor Ort. Anliegende Gebäude sind vorsorglich geräumt worden. Anwohner im Osten der Stadt wegen der starken Rauchentwicklung gewarnt worden. Eine akute Gefahr hat laut Feuerwehr aber nicht bestanden. Verletzt wurde niemand und die Löscharbeiten haben alles in allem um die 3 Stunden gedauert. Die genaue Brandursache ist noch unklar, genauso wie auch die Schadenshöhe. Im DFB-Pokal startet heute Abend die erste Runde. Los geht's erstmal mit 4 Partien. Eintracht Frankfurt startet um 18 Uhr beim SC St. Tönis aus der Oberliga Niederrhein. Zeitgleich muss Karlsruhe zu Preußen Münster und Kaiserslautern trifft auswärts auf Waldhof Mannheim. Rostock und Stuttgart spielen dann um 20.45 Uhr gegeneinander.
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2: Ich bin Yves Simon. Guten Morgen. Wieder hat es am Himmel über Bayern ordentlich gerumpelt am Abend und in der Nacht. Und dieses Mal hat es Greding in Mittelfranken voll erwischt. Innerhalb von nur 20 Minuten sind hier um die 40 Liter Regen pro Quadratmeter runtergekommen. Viel zu viel in so kurzer Zeit für den vertrockneten und steinharten Boden. Keller und sogar der komplette Marktplatz sind zeitweise unter Wasser gestanden. Der Deutsche Städtetag spricht sich für den Umbau der Pflegeversicherung zu einer Vollversicherung aus. So würden Menschen, die ihr Leben lang hart gearbeitet haben, nicht mehr wegen der Pflegekosten in die Sozialhilfe fallen, heißt es. Für uns berichtet David Riemer.
3: Für die kommunalen Haushalte wäre eine solche Umstellung eine jährliche Entlastung in Milliardenhöhe. Der Städtetag fordert außerdem einen Deckel für die Eigenanteile von Heimbewohnern, der je nach Einkommen höher oder niedriger ausfallen könnte. Grund für den Vorstoß ist auch die zunehmende finanzielle Überlastung der Städte und Gemeinden. Diese müssen einspringen, wenn Senioren die Heimplätze nicht mehr selbst bezahlen können.
2: Eine neue Studie warnt, durch den Klimawandel könnte sich die von Waldbränden betroffene Fläche bei uns in Europa sogar verdreifachen. Der momentane Sommer mit vielen und extrem großen Bränden in Ländern wie Frankreich, Spanien und Griechenland gilt als Vorgeschmack auf das, was uns öfter bevorstehen könnte. Auch für Deutschland rechnen die Forscher mit mehr Wald- und Flächenbränden, je nachdem, wie stark sich das Klima weiter aufheizt. Heute startet der DFB-Pokal mit der ersten Runde und vier Teams treten am Abend direkt an. Der FC Augsburg ist zwar erst morgen dran, in Cottbus will man aber nichts dem Zufall überlassen. Trainer Manuel Baum hat deswegen sich mal was ganz Besonderes einfallen lassen fürs Training. Er denkt sogar an den Lärmpegel der Energiefans im Stadion der Freundschaft. Er hat deswegen beim Training mitten auf dem Rasen einen XXL-Lautsprecher aufstellen lassen, um den Hexenkessel zu simulieren. Da sind dann Cottbuser Fangesänge eingespielt worden.
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2: Ich bin Yves Simon. Guten Morgen. Wieder hat es am Himmel über Bayern ordentlich gerumpelt am Abend und in der Nacht. Und dieses Mal hat es Greding in Mittelfranken voll erwischt. Innerhalb von nur 20 Minuten sind hier um die 40 Liter Regen pro Quadratmeter runtergekommen. Viel zu viel in so kurzer Zeit für den vertrockneten und steinharten Boden. Keller und sogar der komplette Marktplatz sind zeitweise unter Wasser gestanden. Der Deutsche Städtetag spricht sich für den Umbau der Pflegeversicherung zu einer Vollversicherung aus. So würden Menschen, die ihr Leben lang hart gearbeitet haben, nicht mehr wegen der Pflegekosten in die Sozialhilfe fallen, heißt es. Für uns berichtet David Riemer.
3: Für die kommunalen Haushalte wäre eine solche Umstellung eine jährliche Entlastung in Milliardenhöhe. Der Städtetag fordert außerdem einen Deckel für die Eigenanteile von Heimbewohnern, der je nach Einkommen höher oder niedriger ausfallen könnte. Grund für den Vorstoß ist auch die zunehmende finanzielle Überlastung der Städte und Gemeinden. Diese müssen einspringen, wenn Senioren die Heimplätze nicht mehr selbst bezahlen können.
2: Eine neue Studie warnt, durch den Klimawandel könnte sich die von Waldbränden betroffene Fläche bei uns in Europa sogar verdreifachen. Der momentane Sommer mit vielen und extrem großen Bränden in Ländern wie Frankreich, Spanien und Griechenland gilt als Vorgeschmack auf das, was uns öfter bevorstehen könnte. Auch für Deutschland rechnen die Forscher mit mehr Wald- und Flächenbränden, je nachdem, wie stark sich das Klima weiter aufheizt. Heute startet der DFB-Pokal mit der ersten Runde und vier Teams treten am Abend direkt an. Der FC Augsburg ist zwar erst morgen dran, in Cottbus will man aber nichts dem Zufall überlassen. Trainer Manuel Baum hat deswegen sich mal was ganz Besonderes einfallen lassen fürs Training. Er denkt sogar an den Lärmpegel der Energiefans im Stadion der Freundschaft. Er hat deswegen beim Training mitten auf dem Rasen einen XXL-Lautsprecher aufstellen lassen, um den Hexenkessel zu simulieren. Da sind dann Cottbuser Fangesänge eingespielt worden.
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0: nicht.
1: Eine Minute nach sechs.
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4: Ich bin Justin Hamm. Guten Morgen. Unsere Gasreserve für den Winter ist gerade erst zur Hälfte gefüllt. Gas dürfte allgemein in diesem Winter wegen des Iran-Kriegs und anderen Krisen weiter teurer werden. Die Opposition fordert die Regierung auf, aktiv zu werden. Das Wirtschaftsministerium versucht zu beruhigen und will nichts von einer Mangellage wissen. Der Chef der Bundesnetzagentur Müller appellierte im ZDF an Versorger, ihre Speicher zu füllen.
5: Es ist genug Gas verfügbar. Man muss es nur einkaufen und auch in Deutschland, in Europa einspeichern. Das kann man Stand heute auch noch schaffen. Man muss dafür nur jetzt richtig ranklotzen.
4: Und Verbraucherschützer meinen, sich schon mal nach günstigeren Versorgern umschauen kann nicht schaden. Mehr Menschen aus dem Ausland verlassen Deutschland freiwillig als durch Abschiebungen. Im ersten Halbjahr reisten fast 18.000 Menschen mit Grenzübertrittsbescheinigung aus und nur gut die Hälfte erhielt dafür finanzielle Unterstützung vom Bund. Die Zahl der Abschiebungen hingegen ist im Vergleich zum Vorjahr um 18% gesunken, auch weil weniger Asylanträge gestellt wurden. Die Linksfraktion kritisiert dennoch härtere Abschiebepraxis und ganz allgemein Abschiebungen nach Russland. Im Waldsee im oberbayerischen Tschechien hat ein Biber einen Schwimmer gebissen, wie die Polizei nun mitgeteilt hat. Der Verletzte wurde im Klinikum Rosenheim behandelt. Wahrscheinlich wollte der Biber seinen Nachwuchs schützen. Die Gemeinde will den Biber töten lassen. Naturschützer gehen dagegen auf die Barrikaden. Im Fußball-DFB-Pokal startet heute Abend die erste Runde. Los geht's mit 4 Partien. Eintracht Frankfurt startet um 18 Uhr beim SC St. Tönis aus der Oberliga Niederrhein. Zeitgleich muss Karlsruhe zu Preußen Münster und Kaiserslautern trifft auswärts auf Waldhof Mannheim. Rostock und Stuttgart spielen dann ab 20.45 Uhr.
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1: 17 Grad aktuell jetzt am Morgen. Später werden es immerhin noch bis zu 22. Trotzdem sind immer noch einige Regenwolken unterwegs. Kann also immer mal nass werden. Der Galaxy-Wettertrend. Es bleibt wechselhaft. Allerdings schaut am Wochenende häufiger die Sonne durch. Drum wird es bei Werten über 20 Grad noch einigermaßen spätsommerlich angenehm.
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1: Servus, liebe Autofahrer. Auf der A7 Fulda Richtung Würzburg bitte aufpassen. Der Standstreifen ist schon mal blockiert. Der Grund sind Reifenteile, die auf der Fahrbahn verteilt sind zwischen Wasserlosen und dem Dreieck Schweinfurt-Wörneck das Ganze. Ansonsten kommt ihr aber gut durch. Falls ihr noch was gesehen haben solltet, Staus und Blitzer, einfach gerne durchmelden über uns per Anruf oder WhatsApp-Sprachnachricht über die 0800 007 0076. Vielen Dank euch und gute Fahrt.
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0: 10 nach 6.
1: Ein einfacher Krapfen soll einen kompletten Hype ausgelöst haben.
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1: Felix hier, guten Morgen. Wer durch die Dolomiten eine Bergwanderung macht, der macht auch mal Halt auf einer Berghütte und genießt eine idyllische Pause. Eigentlich nichts Wildes, ne? Aber ein Foodblogger hat auf der italienischen Berghütte Refugio ein besonders leckeres Schmankerl entdeckt und vor der Kamera offensichtlich dermaßen hochgelobt, dass jetzt Scharen an Touristen und Influencern genau zu dieser Hütte wandern, um unbedingt diesen einen Krapfen, den er in die Kamera gehalten hat, zu essen. Eigentlich freuen sich Hüttenbetreiber immer über Gäste, aber der Hype ist in so kurzer Zeit dermaßen hochgekocht, dass täglich aberwitzig lange Schlangen vor dieser Hütte entstanden sind und das Bezahlsystem sogar ausgefallen ist, weil alle ihre Selfies mit der Aussicht gleichzeitig versucht haben, ins Internet zu laden. Zack, bumm, Netzüberlastung. Die lokalen Behörden mussten sogar manche Wanderwege sperren, um dem Besucheransturm irgendwie Herr zu werden. Ein absoluter Fiebertraum. Ich überlege auch schon ganz oft, wenn ich so vermeintliche Geheimtipps auf Social Media sehe, ob ich mir den Massentourismus da wirklich antun mag oder vielleicht doch irgendwas anderes finden kann. Also, nicht jeder Trend ist immer so rosig. Trotzdem gibt's die frischen Trend-Updates immer für euch um diese Zeit hier auf Radio Galaxy. Schönen Freitagmorgen jetzt.

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0: 6.21 Uhr. Dieser junge Designer aus dem mittelfränkischen Schwabach lebt jetzt schon seinen Traum.
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0: Felix hier, guten Morgen. Vincent Ploss aus Schwabach ist Modedesigner und gerade einmal 19 Jahre alt. Er hat es tatsächlich geschafft, seine eigene Kollektion nach New York zu bringen. Dort darf er sie im September bei einer Fashion Week Show auf den Laufsteg bringen. Ohne die Spenden, die er für dieses Projekt sammeln konnte, wäre ihm das allerdings nicht gelungen. Deshalb mag er auch etwas zurückgeben und macht mit seiner Kollektion auf Opfer von Waldbränden aufmerksam, die manche Politiker nicht so wirklich im Blick haben. Wir drücken dem jungen Designer für seine ambitionierten Projekte auf jeden Fall die Daumen und sind gespannt, wie es für ihn in New York laufen wird. Schönen Freitagmorgen jetzt. 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

0: Minuten vor halb sieben.
1: Perfekte Entscheidung, am Freitagmorgen mit der Galaxy Morning Show reinzustarten. Ich bin Felix, schön, dass ihr da seid. In knapp 10 Minuten gibt's sehr guten EDM-Sound von Kato. Wir turn the lights off, was für ein Banger. Richtiger Ohrwurm. Und Alex Warren haben wir noch da mit Fever Dream. Ein sehr süßer Song. Warum? Weil er den übers allererste Kennenlernen seiner Frau geschrieben hat. Für ihn ein richtiger Fiebertraum, der sich dann zur Traumfrau entwickelt hat, ne, kann man sagen. Gleich um kurz nach halb sieben an diesem Freitagmorgen für euch die besten aktuellen Hits auf Radio Galaxy gleich.
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4: Ich bin Justin Hamm. Guten Morgen. Unsere Gasreserve für den Winter ist gerade erst zur Hälfte gefüllt. Gas dürfte allgemein in diesem Winter wegen des Iran-Kriegs und anderen Krisen weiter teurer werden. Die Opposition fordert die Regierung auf, aktiv zu werden. Das Wirtschaftsministerium versucht zu beruhigen und will nichts von einer Mangellage wissen. Der Chef der Bundesnetzagentur Müller appellierte im ZDF an Versorger, ihre Speicher zu füllen.
5: Es ist genug Gas verfügbar. Man muss es nur einkaufen und auch in Deutschland, in Europa einspeichern. Das kann man Stand heute auch noch schaffen. Man muss dafür nur jetzt richtig ranklotzen.
4: Und Verbraucherschützer meinen, sich schon mal nach günstigeren Versorgern umschauen kann nicht schaden. Mehr Menschen aus dem Ausland verlassen Deutschland freiwillig als durch Abschiebungen. Im ersten Halbjahr reisten fast 18.000 Menschen mit Grenzübertrittsbescheinigung aus und nur gut die Hälfte erhielt dafür finanzielle Unterstützung vom Bund. Die Zahl der Abschiebungen hingegen ist im Vergleich zum Vorjahr um 18% gesunken, auch weil weniger Asylanträge gestellt wurden. Die Linksfraktion kritisiert dennoch härtere Abschiebepraxis und ganz allgemein Abschiebungen nach Russland. Im Waldsee im oberbayerischen Tschechien hat ein Biber einen Schwimmer gebissen, wie die Polizei nun mitgeteilt hat. Der Verletzte wurde im Klinikum Rosenheim behandelt. Wahrscheinlich wollte der Biber seinen Nachwuchs schützen. Die Gemeinde will den Biber töten lassen. Naturschützer gehen dagegen auf die Barrikaden. Im Fußball-DFB-Pokal startet heute Abend die erste Runde. Los geht's mit 4 Partien. Eintracht Frankfurt startet um 18 Uhr beim SC St. Tönis aus der Oberliga Niederrhein. Zeitgleich muss Karlsruhe zu Preußen Münster und Kaiserslautern trifft auswärts auf Waldhof Mannheim. Rostock und Stuttgart spielen dann ab 20.45 Uhr.
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6: Frische 17 Grad sind's aktuell, nur 22 Grad am Nachmittag. Der Sommer ist quasi vorbei. Einige Regenwolken sind unterwegs, wird also immer mal nass. Der Galaxy-Wetter-Trend schaut auch durchwachsen aus, ehrlich gesagt, fürs Wochenende. Trotzdem schaut die Sonne häufiger mal vorbei und es bleibt bei Werten über 20 Grad.
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7: Guten Morgen zu euch auf die Straßen. Es ist kurz nach 6:30. Vorsicht bitte auf der A73 Nürnberg-Bamberg zwischen Buttenheim und Hirschheid. Gefahr durch Gegenstände auf der Fahrbahn. Sonst rollt der Verkehr aktuell noch störungsfrei. Wenn ihr was seht, Staus, Blitzer, Behinderungen, dann gerne mit allen teilen, klingelt durch oder schickt eine WhatsApp 0800 007 0076. Danke euch und gute Fahrt.
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0: 6.38 Uhr. So, jetzt erstmal zu DM, Zahnpasta, Wattepads und Deo besorgen und mal eben einen Herz-Kreislauf-Check im Laden machen? Felix hier, guten Morgen. Die Drogeriekette DM will das tatsächlich schon bald einführen. Wir werden also schon bald so kleine Kabinen in den Märkten vorfinden, in die wir vollständig angezogen einfach reingehen können. Drinnen sind feine Sensoren verbaut, die dann Auskunft über viele wichtige Vitaldaten zuverlässig ausgeben. Herz-Kreislauf-Erkrankungen gehören ja zu den häufigsten Todesursachen. Drum ist das, glaube ich, echt eine Win-Win-Situation. Der Kunde kann sich durchchecken lassen und auch in Zukunft gesunder und treuer Kunde bei DM bleiben. Kundenpflege durchgespielt.
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0: 6.42 Uhr.
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0: 6.48 Uhr.
1: Der Freitagmorgen soll schön gechillt und relaxed stattfinden. Felix hier, guten Morgen. Und hier ist jetzt mein Kollege Ali Baba.
2: Heute Wochenende, horrende Wochenende, I love you, baby. Immer positiver, keine depressiver, relax. Chiki Chiki Baba nicht vergessen, ha. Ruhig. Immer ruhig. Positiver essen, trinken, besuchen, schlafen. Ich bin Ali Baba, Chiki Chiki Baba.
1: Ja, da kann ich gar nicht mal mehr so viel dazu sagen. Macht euch ein relaxtes Wochenende. Jetzt auch am Freitagmorgen mit relaxtem Sound von Martin Garrix und Ed Sheeran. Hier ist für euch Repeated, die besten aktuellen Hits hier auf Radio Galaxy. Stay.

0: 6.52 Uhr.
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0: Schön, dass ihr da seid. Hier ist die Galaxy Morning Show mit Felix. Der Freitagmorgen in hoffentlich guten Händen. Die Musik ist auf jeden Fall mit am Start und hilft mir bei dieser sehr ehrenhaften Aufgabe, euch in diesen Tag rein zu begleiten. Olivia Rodrigo haben wir da mit ihrem Teenie-Highschool-Drama-Song Drop Dead. Eigentlich auch relativ entspannt für die Verhältnisse, die da im Kopf geherrscht haben könnten bei so einem Hormon-Cocktail-Song. Aber gut, ich feiere ihn sehr und Save My Love haben wir auch noch da. Sehr ruhig und gefühlvoll von Khalid eingesungen. Der hat so schöne Chöre im Hintergrund. Das feiere ich total. Producer Griffin hat das Ding produziert und DJ Kygo hat den nötigen Beat gesorgt und gibt da nochmal diesen 2010er Drop-Sound von ihm rein, der wirklich sehr viele Songs geprägt hat. Gleich um kurz nach 7 hier auf Radio Galaxy die besten aktuellen Hits.
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5: 7:01.
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8: Ich bin Justin Hamm. Guten Morgen. Wegen großer Finanzlücken muss die Pflegeversicherung umgebaut werden. Der Deutsche Städtetag spricht sich für eine Vollversicherung aus, also ein System, bei dem die Kasse alle pflegebedingten Kosten übernimmt. So würden Menschen nicht mehr wegen der Pflegekosten in die Sozialhilfe fallen, heißt es. David Riemer berichtet.
9: Für die kommunalen Haushalte wäre eine solche Umstellung eine jährliche Entlastung in Milliardenhöhe. Der Städtetag fordert außerdem einen Deckel für die Eigenanteile von Heimbewohnern, der je nach Einkommen höher oder niedriger ausfallen könnte. Grund für den Vorstoß ist auch die zunehmende finanzielle Überlastung der Städte und Gemeinden. Diese müssen einspringen, wenn Senioren die Heimplätze nicht mehr selbst bezahlen können.
8: Tagelang bestimmte er die Schlagzeilen, nun ist der große Waldbrand im Hürtgenwald gelöscht. Es war der größte Brand in der Geschichte Nordrhein-Westfalens. Das Feuer erstreckte sich zuletzt über rund 300 Hektar, so groß wie das Tempelhofer Feld in Berlin. Zeitweise mussten auch Menschen evakuiert werden. Wir bleiben beim Thema. In Regensburg ist gestern Abend eine Industriehalle in Flammen aufgegangen. Rund 120 Einsatzkräfte von Feuerwehr, Rettungsdienst und Polizei sind ausgerückt. Die Löscharbeiten dauerten etwa 3 Stunden. Eine Mitarbeiterin hatte die Feuerwehr alarmiert. Anwohner im Osten der Stadt wurden wegen starker Rauchentwicklung gewarnt. Verletzt wurde niemand. Zur Brandursache gibt es bisher noch keine Angaben. Für die Fußball-Bundesligisten startet die Saison an diesem Wochenende mit dem DFB-Pokal. Für den SC Freiburg ging es schon gestern Abend los mit den Playoffs zur Conference League. Und der Sportclub hat das Hinspiel bei Motherwell in Schottland mit 3:1 gewonnen. Die Partien heute in der ersten Pokalrunde: Rostock gegen Stuttgart, Mannheim gegen Kaiserslautern, Münster gegen Karlsruhe und Frankfurt muss bei Oberligist St. Tönis an der niederländischen Grenze ran.
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10: 17 Grad aktuell jetzt am Morgen. Später werden's immerhin noch bis zu 22. Trotzdem sind immer noch einige Regenwolken unterwegs. Kann also immer mal nass werden. Der Galaxy-Wettertrend. Es bleibt wechselhaft. Allerdings schaut am Wochenende häufiger die Sonne durch. Drum wird's bei Werten über 20 Grad noch einigermaßen spätsommerlich angenehm.
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11: Guten Morgen zu euch auf die Straßen. Kurz nach 7 haben wir's. Vorsicht auf der A3 Würzburg-Nürnberg. Zwischen Wiesentheid und Geiselwind Gefahr durch Reifenteile auf der Fahrbahn. Sonst rollt es störungsfrei. Geblitzt wird aktuell bei euch in Weiden in der Oberpfalz auf dem Weidigen Weg. Außerdem haben wir einen gesehenen Effeltrich auf der Beiersdorfer Straße und auf der A9 auf Höhe von Pegnitz wird auch geblitzt. Staus und Blitzer könnt ihr immer kostenlos melden. Einfach Anruf oder WhatsApp ins Galaxy Studio. Die Nummer zu uns ist die 0800 007 0076. Danke euch und gute Fahrt.
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10:07. Vielleicht ist die Sommerferienzeit für viele auch endlich mal eine Ausschlafzeit. Felix hier, guten Morgen. Aktuell gehen die Ergebnisse einer Befragung rund ums Thema Schlaf rum. Demnach schlafen 40% der Deutschen zu wenig, nämlich unter 7 Stunden am Stück. Autsch, erwischt. Ich krieg das nämlich auch oft überhaupt nicht hin. Tatsächlich sind Männer auch deutlich häufiger von Schlafmangel betroffen als Frauen. Wer unter 7 Stunden pro Nacht schläft, riskiert mal wieder seine Gesundheit. Na klar, aber immerhin kriegen es wohl 60% hin, mehr als genug zu schlafen. Also, ist da irgendwer von euch vielleicht bereit, mir das Geheimnis vom guten Schlaf zu verraten? Also, außer dem klassischen, ja, geh halt früher schlafen. 0800 007 0076. WhatsApp oder Anruf. Vielen Dank für eure Tipps und schönen Freitagmorgen. 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

0: 20 nach 7.
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1: Felix hier, guten Morgen. Fußballstar Cristiano Ronaldo und Georgina Rodriguez haben geheiratet und sich natürlich auch um ein professionelles Shooting gekümmert. Der Fotograf kommt aber nicht aus Barcelona, Paris oder New York, sondern aus dem kleinen Bubenreuth bei Erlangen in Mittelfranken. Jürgen Teller heißt er und hat schon sehr viel Erfahrung beim Shooting mit großen Stars und Modemarken wie Gucci sammeln können. Georgina Rodriguez hingegen ist als Model für Gucci bestens in der Modewelt vernetzt und wollte keinen normalen Fotografen, sondern unbedingt einen Künstler wie Jürgen Teller da haben, um der Besonderheit dieser Hochzeit auch wirklich ästhetisch gerecht werden zu können. Die Fotos sind exklusiv über das Modemagazin Vogue erschienen und ja, die sehen wirklich echt gut aus. Grüße nach Bubenreuth und schönen Freitagmorgen euch. 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

0: 3 Minuten vor 7:30.
1: Der Felix hier mit der Galaxy Morning Show. Euer Freitagmorgen mit Felix. Und ich habe das, glaube ich, schon gesagt, wie ich heiße. Egal. Wen haben wir denn da? Bibi Rexha mit New Religion am Start um kurz nach 7:30. Leute, was für ein geiler EDM-Track, der so einen richtig geschichtsträchtigen Sample von Faithless drin hat. Das werdet ihr definitiv feiern, meine Meinung. Und Tampa City haben wir noch da mit Self-Aware. Der Song geht ja total ab auf Social Media auch. Und wer auch dazu abgegangen ist, ist meine Freundin und ihre beste Freundin neulich im Taxi auf der Rückbank. Da lief der Song nämlich auch im Radio und wurde richtig laut aufgedreht. Ich nenne es einfach mal singen, ne? Sehr laut mitgesungen. Könnt ihr vielleicht auch machen, wenn ihr alleine im Auto unterwegs seid. In knapp 10 Minuten gibt es diesen Song nämlich in der Playlist hier auf Radio Galaxy. Die besten aktuellen Hits gleich.
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12: Ich bin Justin Hamm. Guten Morgen. Wegen großer Finanzlücken muss die Pflegeversicherung umgebaut werden. Der Deutsche Städtetag spricht sich für eine Vollversicherung aus, also ein System, bei dem die Kasse

0: alle pflegebedingten Kosten übernimmt. So würden Menschen nicht mehr wegen der Pflegekosten in die Sozialhilfe fallen, heißt es. David Riemer berichtet.
1: Für die kommunalen Haushalte wäre eine solche Umstellung eine jährliche Entlastung in Milliardenhöhe. Der Städtetag fordert außerdem einen Deckel für die Eigenanteile von Heimbewohnern, der je nach Einkommen höher oder niedriger ausfallen könnte. Grund für den Vorstoß ist auch die zunehmende finanzielle Überlastung der Städte und Gemeinden. Diese müssen einspringen, wenn Senioren die Heimplätze nicht mehr selbst bezahlen können.
0: Tagelang bestimmte er die Schlagzeilen, nun ist der große Waldbrand im Hürtgenwald gelöscht. Es war der größte Brand in der Geschichte Nordrhein-Westfalens. Das Feuer erstreckte sich zuletzt über rund 300 Hektar, so groß wie das Tempelhofer Feld in Berlin. Zeitweise mussten auch Menschen evakuiert werden. Wir bleiben beim Thema. In Regensburg ist gestern Abend eine Industriehalle in Flammen aufgegangen. Rund 120 Einsatzkräfte von Feuerwehr, Rettungsdienst und Polizei sind ausgerückt. Die Löscharbeiten dauerten etwa 3 Stunden. Eine Mitarbeiterin hatte die Feuerwehr alarmiert. Anwohner im Osten der Stadt wurden wegen starker Rauchentwicklung gewarnt. Verletzt wurde niemand. Zur Brandursache gibt es bisher noch keine Angaben. Für die Fußball-Bundesligisten startet die Saison an diesem Wochenende mit dem DFB-Pokal. Für den SC Freiburg ging es schon gestern Abend los mit den Playoffs zur Conference League. Und der Sportclub hat das Hinspiel bei Motherwell in Schottland mit 3:1 gewonnen. Die Partien heute in der ersten Pokalrunde: Rostock gegen Stuttgart, Mannheim gegen Kaiserslautern, Münster gegen Karlsruhe und Frankfurt muss bei Oberligist St. Tönis an der niederländischen Grenze ran.
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3: Frische 17 Grad sind's aktuell. Nur 22 Grad am Nachmittag. Der Sommer ist quasi vorbei. Einige Regenwolken sind unterwegs, wird also immer mal nass. Der Galaxy-Wetter-Trend schaut auch durchwachsen aus, ehrlich gesagt, fürs Wochenende. Trotzdem schaut die Sonne häufiger mal vorbei und es bleibt bei Werten über 20 Grad.
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5: Guten Morgen zu euch auf die Straßen. Es ist kurz nach 7:30. Wir schauen auf die A3 Würzburg-Frankfurt. Zwischen Helmstadt und Wertheim-Lenkfurt liegt ein Metallteil auf der Fahrbahn. Und auf der A3 Würzburg-Nürnberg zwischen Erlangen-Tennenlohe und Nürnberg Nord Reifenteile auf der Fahrbahn. Hier steht ein defekter LKW. A3 Nürnberg-Passau zwischen Altdorf-Burgthann und Oberölsbach Gefahr durch einen Gummischlauch auf der Fahrbahn. Sonst rollt der Verkehr störungsfrei, aber auf der A3 ist sehr viel los. Die neuesten Blitzer, die stehen heute Morgen auf der B469 auf Höhe von Stockstadt am Main. Da haben wir einen gesehen. Auf der A9 auf Höhe von Pegnitz wird geblitzt und bei euch in Vohenstrauß auf der Weidener Straße. Staus und Blitzer könnt ihr immer kostenlos melden. Anruf oder WhatsApp ins Galaxy Studio 0800 007 0076. Danke euch, gute Fahrt.
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0: 20 vor 8.
1: Ihr kennt sie alle aus unserer Playlist. Sängerin Olivia Rodrigo. Felix hier, guten Morgen. Sie ist nicht nur super talentiert, sondern hat auch einer Studentin aus Alabama in den USA das Studium bezahlt. Lea, wie ist das denn abgelaufen?
2: Sie hatte kein Geld mehr für ihre Studiengebühren. Die sind ja in den USA richtig hoch. Und sie hat auf den sozialen Medien dann auf sich aufmerksam gemacht. Und Olivia Rodrigo hat das Ganze mitbekommen. Und statt einfach nur ein paar nette Worte dazulassen, hat Olivia ihr direkt $5,000 Cash für ihre Studiengebühren überwiesen.

0: Damit konnte die Studentin ihr letztes Semester bezahlen und tatsächlich erfolgreich ihren Abschluss bestehen. Also eine richtig liebe Geste. Und was mich besonders daran begeistert, die Aktion ist schon über ein Jahr her und Olivia hat die Geschichte die ganze Zeit komplett für sich behalten. Mhm. Also ohne großes PR-Tamtam. Jetzt ist der Fan an die Öffentlichkeit gegangen. Ich finde, da können sich andere Promis definitiv mal eine Scheibe von abschneiden.
1: Das kannst du laut sagen, Lea. Vielen Dank dir für diese News und euch damit einen guten Start in diesen Freitagmorgen hier auf Radio Galaxy.

10 vor 8. Was für eine Zeit, um am Leben zu sein, Leute. Ja, Producer Timbaland hat ja den Sound der 2000er und 2010er maßgeblich geprägt und ich liebe es so sehr, dass dieser Sound in der aktuellen

Musik auch wieder sehr stark vertreten ist, das Trio Flow, eine Girlgroup, die haben jetzt mit ihrer aktuellen Single Leak It genau diesen Sound für uns am Start an diesem Freitagmorgen hier auf Radio Galaxy, die besten aktuellen Hits. Leak it.

0: 7:07 Uhr.
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0: Servus, hier ist die Galaxy Morning Show mit Felix. Freitagmorgen, ich habe gute Laune, ihr natürlich auch, ich weiß das, weil, keine Ahnung, ist einfach nur so ein Feeling, ne? Und wenn nicht, Leute, kein Problem, Harry Styles ist auch noch da und umarmt uns mit seinem sehr entspannten Track American Girls in knapp 10 Minuten. Und Shakira und Burna Boy liefern nochmal so eine schöne Ladung Sommerpower in die Playlist rein mit Die Die, den offiziellen Sommerhit 2026, gleich hier auf Radio Galaxy, die besten aktuellen Hits.
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1: Punkt 8 Uhr.
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4: Ich bin Justin Hamm. Guten Morgen. Seit 2 Jahren gilt ein Grenzwert für Cannabis beim Autofahren. Eine aktuelle Umfrage des Gesamtverbands der Versicherer dazu hat ergeben, die Regelung zeigt nur bedingt Wirkung. In den vergangenen 12 Monaten setzte sich trotzdem jeder 5. Befragte kurz nach dem Konsum ans Steuer. Vor allem wer regelmäßig kifft, hat offenbar wenig Hemmungen. Das sei schon so gewesen, als Cannabis noch illegal war, sagen die Experten. Wenn ein zu hoher Cannabiswert gemessen wird, drohen in der Regel 500 Euro Bußgeld, 1 Monat Fahrverbot und 2 Punkte. Viele ausreisepflichtige Ausländer verlassen Deutschland freiwillig. Im ersten Halbjahr waren es knapp 18.000 Menschen und nur etwa jeder Zweite hat dafür die Förderung vom Bund in Anspruch genommen. Gleichzeitig wurden weniger Menschen abgeschoben. Woran liegt das, Claudia Wächter?
5: Die Gründe dafür sind ganz unterschiedlich, weil die Leute zum Beispiel nicht auffindbar waren oder auch gesundheitliche Gründe dagegen sprachen. Aber immer häufiger weigern sich auch Piloten, Betroffene mitzunehmen. Unterm Strich, und auch das spielt eine große Rolle, haben in Deutschland seit Anfang vergangenen Jahres viel weniger Menschen Asyl beantragt.
4: Die Gasspeicher in Deutschland sind so leer wie noch nie seit Beginn der Aufzeichnungen 2011. Der Füllstand liegt derzeit bei 49%. Im vergangenen Jahr waren es zum gleichen Zeitpunkt 67%. Das Bundeswirtschaftsministerium versucht zu beruhigen und rechnet im kommenden Winter nicht mit einer Gasmangellage. Verbraucherschützer empfehlen Gaskunden trotzdem zu prüfen, ob ihr Gaspreis über den Winter hinaus festgezurrt ist. Der FC Augsburg stellt sich hinter die Fanproteste gegen den Videobeweis, die ab heute in der ersten DFB-Pokalrunde erwartet werden. FCA-Geschäftsführer Ströll sagte im Kicker, der Videobeweis schaffe mehr Diskussionen als er löse und koste dem Fußball seine Emotionen.
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1: 17 Grad aktuell jetzt am Morgen. Später werden's immerhin noch bis zu 22. Trotzdem sind immer noch einige Regenwolken unterwegs. Kann also immer mal nass werden. Der Galaxy-Wetter-Trend. Es bleibt wechselhaft. Allerdings schaut am Wochenende häufiger die Sonne durch. Drum wird's bei Werten über 20 Grad noch einigermaßen spätsommerlich angenehm.
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6: Guten Morgen zu euch auf die Straßen. Es ist kurz nach 8. Vorsicht auf der A3 Würzburg-Frankfurt. Zwischen Helmstadt und Wertheim-Lenkfurt liegt ein Metallteil auf der Fahrbahn. Im weiteren Verlauf zwischen Aschaffenburg-West und Stockstadt ist ein Fahrzeug liegen geblieben. Das wird noch bis 10 Uhr dauern, bis es weg ist. Aktuell steht es aber schon auf der Standspur. Die neuesten Blitzer, die stehen aktuell auf der A9 auf Höhe von Pegnitz. Da haben wir einen gesehen. Dann in Fohnenstrauß in der Weidener Straße wird aktuell auch geblitzt. Und es gibt noch einen bei euch in Effeltrich auf der Beiersdorfer Straße. Staus und Blitzer immer kostenlos melden. Anruf oder WhatsApp ins Galaxy Studio 0800 007 0076. Danke euch und gute Fahrt.
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0: go. 10 nach 8. Ein einfacher Krapfen soll einen kompletten Hype ausgelöst haben.
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0: Felix hier, guten Morgen. Wer durch die Dolomiten eine Bergwanderung macht, der macht auch mal Halt auf einer Berghütte und genießt eine idyllische Pause. Eigentlich nichts Wildes, ne? Aber ein Foodblogger hat auf der italienischen Berghütte Rifugio ein besonders leckeres Schmankerl entdeckt und vor der Kamera offensichtlich dermaßen hochgelobt, dass jetzt Scharen an Touristen und Influencern genau zu dieser Hütte wandern, um unbedingt diesen einen Krapfen, den er in die Kamera gehalten hat, zu essen. Eigentlich freuen sich Hüttenbetreiber immer über Gäste, aber der Hype ist in so kurzer Zeit dermaßen hochgekocht, dass täglich aberwitzig lange Schlangen vor dieser Hütte entstanden sind und das Bezahlsystem sogar

ausgefallen ist, weil alle ihre Selfies mit der Aussicht gleichzeitig versucht haben, ins Internet zu laden. Zack, bumm, Netzüberlastung. Die lokalen Behörden mussten sogar manche Wanderwege sperren, um dem Besucheransturm irgendwie Herr zu werden. Ein absoluter Fiebertraum. Ich überlege auch schon ganz oft, wenn ich so vermeintliche Geheimtipps auf Social Media sehe, ob ich mir den Massentourismus da wirklich antun mag oder vielleicht doch irgendwas anderes finden kann. Also, nicht jeder Trend ist immer so rosig. Trotzdem gibt's die frischen Trend-Updates immer für euch um diese Zeit hier auf Radio Galaxy. Schönen Freitagmorgen jetzt.

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0: 8.22 Uhr. Dieser junge Designer aus dem mittelfränkischen Schwabach lebt jetzt schon seinen Traum.
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0: Felix hier, guten Morgen. Vincent Ploss aus Schwabach ist Modedesigner und gerade einmal 19 Jahre alt. Er hat es tatsächlich geschafft, seine eigene Kollektion nach New York zu bringen. Dort darf er sie im September bei einer Fashion Week Show auf den Laufsteg bringen. Ohne die Spenden, die er für dieses Projekt sammeln konnte, wäre ihm das allerdings nicht gelungen. Deshalb mag er auch etwas zurückgeben und macht mit seiner Kollektion auf Opfer von Waldbränden aufmerksam, die manche Politiker nicht so wirklich im Blick haben. Wir drücken dem jungen Designer für seine ambitionierten Projekte auf jeden Fall die Daumen und sind gespannt, wie es für ihn in New York laufen wird. Schönen Freitagmorgen jetzt. 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

0: 8:02. Schön, dass ihr da seid. Hier ist die Galaxy Morning Show mit Felix und mit euch. Vielen Dank fürs Reinschalten, auch über unseren kostenlosen Webstream auf radiogalaxy.de oder über die kostenlose Radio Galaxy App. In der Playlist ein Song, das ist wirklich der allergeilste, der dieses Jahr rausgekommen ist. Kann man auch wunderbar mitsingen. Ich muss mich jedes Mal ein bisschen zurückhalten. Dracula von Tame Impala und Jenny. So eine geile Nummer. Gleich in knapp 10 Minuten in der Playlist und um kurz nach 9:30 Teddy Swims mit seiner sehr ikonischen Soul-Stimme und einer sehr zarten Nummer für so eine raue Stimme-Verhältnisse. Mr. Know-It-All, gleich hier auf Radio Galaxy, die besten aktuellen Hits.
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2: Ich bin Justin Hamm. Guten Morgen. Seit 2 Jahren gilt ein Grenzwert für Cannabis beim Autofahren. Eine aktuelle Umfrage des Gesamtverbands der Versicherer dazu hat ergeben, die Regelung zeigt nur bedingt Wirkung. In den vergangenen 12 Monaten setzte sich trotzdem jeder 5. Befragte kurz nach dem Konsum ans Steuer. Vor allem wer regelmäßig kifft, hat offenbar wenig Hemmungen. Das sei schon so gewesen, als Cannabis noch illegal war, sagen die Experten. Wenn ein zu hoher Cannabiswert gemessen wird, drohen in der Regel 500 € Bußgeld, 1 Monat Fahrverbot und 2 Punkte. Viele ausreisepflichtige Ausländer verlassen Deutschland freiwillig. Im ersten Halbjahr waren es knapp 18.000 Menschen und nur etwa jeder Zweite hat dafür die Förderung vom Bund in Anspruch genommen. Gleichzeitig wurden weniger Menschen abgeschoben. Woran liegt das, Claudia Wächter?
3: Die Gründe dafür sind ganz unterschiedlich, weil die Leute zum Beispiel nicht auffindbar waren oder auch gesundheitliche Gründe dagegen sprachen. Aber immer häufiger weigern sich auch Piloten, Betroffene mitzunehmen. Unterm Strich, und auch das spielt eine große Rolle, haben in Deutschland seit Anfang vergangenen Jahres viel weniger Menschen Asyl beantragt.
2: Die Gasspeicher in Deutschland sind so leer wie noch nie seit Beginn der Aufzeichnungen 2011. Der Füllstand liegt derzeit bei 49%. Im vergangenen Jahr waren es zum gleichen Zeitpunkt 67%. Das Bundeswirtschaftsministerium versucht zu beruhigen und rechnet im kommenden Winter nicht mit einer Gasmangellage. Verbraucherschützer empfehlen Gaskunden trotzdem zu prüfen, ob ihr Gaspreis über den Winter hinaus festgezurrt ist. Der FC Augsburg stellt sich hinter die Fanproteste gegen den Videobeweis, die ab heute in der ersten DFB-Pokalrunde erwartet werden. FCA-Geschäftsführer Ströll sagte im Kicker, der Videobeweis schaffe mehr Diskussionen als er löse und koste dem Fußball seine Emotionen.
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4: Frische 17 Grad sind's aktuell, nur 22 Grad am Nachmittag, der Sommer ist quasi vorbei. Einige Regenwolken sind unterwegs, wird also immer mal nass. Der Galaxy-Wetter-Trend schaut auch durchwachsen aus, ehrlich gesagt, fürs Wochenende. Trotzdem schaut die Sonne häufiger mal vorbei und es bleibt bei Werten über 20 Grad.
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5: Um kurz nach 9:30, guten Morgen zu euch auf die Straßen. Vorsicht bitte aktuell auf der A9. Berlin in Richtung Nürnberg, zwischen Hommersdorf und Schneitach liegen Reifenteile auf der Fahrbahn. Fahrt da bitte vorsichtig. Die neuesten Blitzer, die stehen aktuell auf der B14 auf Höhe von Ansbach. Außerdem haben wir noch einen gesehen bei euch in Neumarkt auf dem Föhrenweg. Dann wird geblitzt in Hersbruck in der Nürnberger Straße und in Weiden auf dem Weidingweg. Staus und Blitzer könnt ihr jederzeit kostenlos melden. Einfach Anruf oder WhatsApp ins Galaxy Studio 0800 007 0076. Danke euch und gute Fahrt.
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0: 8.40 Uhr.
1: So, jetzt erstmal zu DM, Zahnpasta, Wattepads und Deo besorgen und mal eben einen Herz-Kreislauf-Check im Laden machen? Felix hier, guten Morgen. Die Drogeriekette DM will das tatsächlich schon bald einführen. Wir werden also schon bald so kleine Kabinen in den Märkten vorfinden, in die wir vollständig angezogen einfach reingehen können. Drinnen sind feine Sensoren verbaut, die dann Auskunft über viele wichtige Vitaldaten zuverlässig ausgeben. Herz-Kreislauf-Erkrankungen gehören ja zu den häufigsten Todesursachen. Drum ist das, glaube ich, echt eine Win-Win-Situation. Der Kunde kann sich durchchecken lassen und auch in Zukunft.

0: Uhr 44.
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0: 8.52 Uhr.
1: 300 Hektar Waldbrand in Nordrhein-Westfalen. Die sind jetzt offiziell vorbei. Felix hier, guten Morgen. 90% aller Waldbrände werden von Menschen ausgelöst. Das heißt, wir müssen echt aufpassen, wo wir irgendwas hinschmeißen, Zigarettenkippchen oder so, ne? Aber stellvertretend mal für alle, vielen Dank an alle Feuerwehren, die da hingegangen sind und tagelang jetzt an diesem Waldbrand gearbeitet haben und gekämpft haben. Tatsächlich soll auch kein einziger Mensch und kein einziges Haus zu Schaden gekommen sein. Das ist also für uns Menschen kurzfristig nochmal glimpflich ausgegangen. Trotzdem sind eine Menge Wald verbrannt und das wird einige Jahre dauern, das wieder aufzuforsten. Nichtsdestotrotz vielen Dank an sämtliche Blaulichtfamilien und jetzt einen guten Start in diesen Freitagmorgen. 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

0: 5 Minuten vor 9.
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0: Nur Hits in dieser Playlist. Schön, dass ihr da seid. Und das gilt natürlich auch für nach 9 Uhr. Der Felix hier mit sehr gutem Sound. Wir haben Holly Humberstone da, To Love Somebody. Einen Song, bei dem man mal 3 Minuten und 11 Sekunden durchlüften kann. Denn mit diesem frischen Wind kommt die daher. Und ich finde, das fühlt sich einfach genauso wie so eine Stoßluft-Session an. Außerdem haben wir noch Udo Lindenberg und Apache dabei mit Komet. Richtig großartiges Ding. War monatelang in den Charts. Und Alex Warren haben wir da mit Fever Dream um kurz nach 9. Hier auf Radio Galaxy die besten aktuellen Hits. Schönen Start ins Wochenende schon mal.
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2: 9:01.
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4: Ich bin Justin Hamm. Guten Morgen. Die Bundesregierung sucht Stellen zum Sparen und findet diese immer wieder im Sozialsystem. Letztes Jahr sind die Ausgaben in diesem Bereich wieder gestiegen, um 6% im Vergleich zum Vorjahr. Das zeigen aktuelle Zahlen. Besonders stark gestiegen sind die Kosten für Pflegehilfe auf 6 Milliarden Euro. Grund ist unter anderem die alternde Gesellschaft. Kiffen und Autofahren, das ist keine gute Idee und wird auch bestraft. Aber eine Umfrage des Gesamtverbands der Versicherer zeigt, die Regelung zu Grenzwerten zeigt kaum Wirkung. In den vergangenen 12 Monaten setzte sich trotzdem jeder 5. Befragte kurz nach dem Konsum ans Steuer. Uli Reitinger hat die Details.
5: Ungefähr jeder 3. sagt, er ist mir herzlich egal. Vor allem die, die schon lange regelmäßig kiffen, die haben sich schon, als Cannabis noch illegal war, nicht davon abhalten lassen. Die lassen sich auch von einem Grenzwert fürs Autofahren nicht beeindrucken. Wer sich mit mindestens 3,5 Nanogramm THC im Blut ans Steuer setzt, riskiert in der Regel ein 500-Euro Bußgeld, einen Monat Fahrverbot und 2 Punkte in Flensburg.
4: Bayerns Digitalminister Mehring sieht in München den geeigneten Standort für das vom Bund geplante KI-Sicherheitsinstitut. Das gehöre nicht auf die grüne Wiese, sondern mitten ins digitale Kraftzentrum unseres Landes. Das sagte der Freie Wähler-Politiker in der Augsburger Allgemeinen. Die Bundesregierung will Chancen und Risiken neuer KI-Modelle mithilfe des neuen Zentrums künftig besser einschätzen können. Tagelang bestimmte er die Schlagzeilen, nun ist der große Waldbrand im Hürtgenwald gelöscht. Es war der größte Brand in der Geschichte Nordrhein-Westfalens. Das Feuer erstreckte sich zuletzt über rund 300 Hektar, so groß wie das Tempelhofer Feld in Berlin. Zeitweise mussten auch Menschen evakuiert werden.
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2: 17 Grad aktuell jetzt am Morgen, später werden es immerhin noch bis zu 22. Trotzdem sind immer noch einige Regenwolken unterwegs, kann also immer mal nass werden. Der Galaxy-Wettertrend, es bleibt wechselhaft, allerdings schaut am Wochenende häufiger die Sonne durch. Drum wird es bei Werten über 20 Grad noch einigermaßen spätsommerlich angenehm.
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6: Um kurz nach 9, guten Morgen zu euch auf die Straßen. Vorsicht auf der A3 Würzburg-Frankfurt. Zwischen Aschaffenburg-West und Stockstadt ist ein Fahrzeug liegen geblieben. Steht auf der Standspur, wird noch eine gute Stunde dauern, dann sollte es aber weg sein. A7 Fulda-Würzburg zwischen Wasserlosen und dem Dreieck Schweinfurt-Werneck ist ein Fahrzeug liegen geblieben. Hier ist die rechte Spur aktuell gesperrt. Und wir haben Stau auf der A3 Frankfurt-Würzburg zwischen Aschaffenburg und Aschaffenburg-Ost, 3 Kilometer. 20 Minuten dauert es aktuell, dann solltet ihr aber auch durch sein. Dann wird aktuell geblitzt und zwar bei euch in Effeltrich auf der Beiersdorfer Straße. Da haben wir einen gesehen. Außerdem im Moment noch einer bei euch in Mömbris auf dem Kaltenberg. Und wenn ihr noch was habt, dann könnt ihr uns das gerne melden. Staus und Blitzer einfach kostenlos durchschicken. WhatsApp oder Anruf 0800 007 0076. Danke euch und kommt gut an.
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0: 10 nach 9.
1: Vielleicht ist die Sommerferienzeit für viele auch endlich mal eine Ausschlafzeit. Felix hier, guten Morgen. Aktuell gehen die Ergebnisse einer Befragung rund ums Thema Schlaf rum. Demnach schlafen 40% der Deutschen zu wenig, nämlich unter 7 Stunden am Stück. Autsch, erwischt. Ich krieg das nämlich auch oft überhaupt nicht hin. Tatsächlich sind Männer auch deutlich häufiger von Schlafmangel betroffen als Frauen. Wer unter 7 Stunden pro Nacht schläft, riskiert mal wieder seine Gesundheit. Na klar, aber immerhin kriegen es wohl 60% hin, mehr als genug zu schlafen. Also, ist da irgendwer von euch vielleicht bereit, mir das Geheimnis vom guten Schlaf zu verraten? Also, außer dem klassischen, ja, geh halt früher schlafen. 0800 007 0076. WhatsApp oder Anruf. Vielen Dank für eure Tipps und schönen Freitagmorgen. 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

0: 20 nach 9.
1: Was macht ein Mann aus Franken auf Cristiano Ronaldos Hochzeit?
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1: Felix hier, guten Morgen. Fußballstar Cristiano Ronaldo und Georgina Rodriguez haben geheiratet und sich natürlich auch um ein professionelles Shooting gekümmert. Der Fotograf kommt aber nicht aus Barcelona, Paris oder New York, sondern aus dem kleinen Bubenreuth bei Erlangen in Mittelfranken. Jürgen Teller heißt er und hat schon sehr viel Erfahrung beim Shooting mit großen Stars und Modemarken wie Gucci sammeln können. Georgina Rodriguez hingegen ist als Model für Gucci bestens in der Modewelt vernetzt und wollte keinen normalen Fotografen, sondern unbedingt einen Künstler wie Jürgen Teller da haben, um der Besonderheit dieser Hochzeit auch wirklich ästhetisch gerecht werden zu können. Die Fotos sind exklusiv über das Modemagazin Vogue erschienen und ja, die sehen wirklich echt gut aus. Grüße nach Bubenreuth und schönen Freitagmorgen euch. 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

0: 9.23 Uhr.
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0: 3 Minuten vor 9:30.
1: Freitagmorgen und ihr hört Radio Galaxy mit der Galaxy Morning Show und mit mir, mit Felix. Ich freue mich sehr, dass ihr dabei seid. Wir haben es fast ins Wochenende geschafft. Bis dahin halten wir aber noch durch.

0: oder freuen uns, dass wir noch eine Frühschicht haben. Je nachdem, wie es bei euch ist. The Bowser haben wir da. Richtig nicer DJ mit sehr nicem Sound. Magnetic heißt das Ding. Also magnetisch. Und vielleicht zieht euch ja der Aperol Spritz, nachdem dieser Song sehr klingt, auch magisch an irgendwann im Laufe des Wochenendes. Auf jeden Fall haben wir noch Kygo, Khalid und Griffin. Ein Dreier-Dream-Team. Was nochmal so den 2010er-Sound nochmal ein bisschen hier hochgeholt hat mit Save My Love gleich um kurz nach 9:30. Hier auf Radio Galaxy die besten aktuellen Hits.
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0: 6 Minuten nach halb 10.
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0: 9.39 Uhr.
1: Ihr kennt sie alle aus unserer Playlist, Sängerin Olivia Rodrigo. Felix hier, guten Morgen. Sie ist nicht nur super talentiert, sondern hat auch einer Studentin aus Alabama in den USA das Studium bezahlt. Lea, wie ist das denn abgelaufen?
2: Sie hatte kein Geld mehr für ihre Studiengebühren. Die sind ja in den USA richtig hoch. Und sie hat auf den sozialen Medien dann auf sich aufmerksam gemacht. Und Olivia Rodrigo hat das Ganze mitbekommen. Und statt einfach nur ein paar nette Worte dazulassen, hat Olivia ihr direkt $5,000 Cash für ihre Studiengebühren überwiesen. Damit konnte die Studentin ihr letztes Semester bezahlen und tatsächlich erfolgreich ihren Abschluss bestehen. Also eine richtig liebe Geste. Und was mich besonders daran begeistert. Die Aktion ist schon über ein Jahr her und Olivia hat die Geschichte die ganze Zeit komplett für sich behalten. Mhm. Also ohne großes PR-Tamtam. Jetzt ist der Fan an die Öffentlichkeit gegangen. Ich finde, da können sich andere Promis definitiv mal eine Scheibe von abschneiden.
1: Das kannst du laut sagen, Lea. Vielen Dank dir für diese News und euch damit einen guten Start in diesen Freitagmorgen hier auf Radio Galaxy.

0: 40.
1: Ein einfacher Krapfen soll einen kompletten Hype ausgelöst haben.
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1: Felix hier, guten Morgen. Wer durch die Dolomiten eine Bergwanderung macht, der macht auch mal Halt auf einer Berghütte und genießt eine idyllische Pause. Eigentlich nichts Wildes, ne? Aber ein Foodblogger hat auf der italienischen Berghütte Rifugio ein besonders leckeres Schmankerl entdeckt und vor der Kamera offensichtlich dermaßen hochgelobt, dass jetzt Scharen an Touristen und Influencern genau zu dieser Hütte wandern, um unbedingt diesen einen Krapfen, den er in die Kamera gehalten hat, zu essen. Eigentlich freuen sich Hüttenbetreiber immer über Gäste, aber der Hype ist in so kurzer Zeit dermaßen hochgekocht, dass täglich aberwitzig lange Schlangen vor dieser Hütte entstanden sind und das Bezahlsystem sogar ausgefallen ist, weil alle ihre Selfies mit der Aussicht gleichzeitig versucht haben, ins Internet zu laden. Zack, bumm, Netzüberlastung. Die lokalen Behörden mussten sogar manche Wanderwege sperren, um dem Besucheransturm irgendwie Herr zu werden. Ein absoluter Fiebertraum. Ich überlege auch schon ganz oft, wenn ich so vermeintliche Geheimtipps auf Social Media sehe, ob ich mir den Massentourismus da wirklich antun mag oder vielleicht doch irgendwas anderes finden kann. Also, nicht jeder Trend ist immer so rosig. Trotzdem gibt's die frischen Trend-Updates immer für euch um diese Zeit hier auf Radio Galaxy. Schönen Freitagmorgen jetzt. Stay.

0: 9.51 Uhr.
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14: Ich bin Justin Hamm. Wegen großer Finanzlücken muss die Pflegeversicherung umgebaut werden. Der Deutsche Städtetag spricht sich für eine Vollversicherung aus, also ein System, bei dem die Kasse alle pflegebedingten Kosten übernimmt. So würden Menschen nicht mehr wegen der Pflegekosten in die Sozialhilfe fallen, heißt es. David Riemer berichtet.
15: Für die kommunalen Haushalte wäre eine solche Umstellung eine jährliche Entlastung in Milliardenhöhe. Der Städtetag fordert außerdem einen Deckel für die Eigenanteile von Heimbewohnern, der je nach Einkommen höher oder niedriger ausfallen könnte. Grund für den

0: Vorstoß ist auch die zunehmende finanzielle Überlastung der Städte und Gemeinden. Diese müssen einspringen, wenn Senioren die Heimplätze nicht mehr selbst bezahlen können.
1: Deutschland und 6 weitere Staaten fordern Israel dazu auf, die umstrittenen Siedlungspläne im Westjordanland zurückzunehmen. Das Westjordanland ist ein Binnengebiet im Nahen Osten und neben dem Gazastreifen das größere der beiden palästinensischen Gebiete. Israel plant dort tausende Wohneinheiten. Deutschland und Co. warnen, dadurch rücke eine Friedenslösung in weite Ferne. Im Fußball-DFB-Pokal startet heute Abend die erste Runde. Los geht's erstmal mit 4 Partien. Frankfurt startet um 18 Uhr beim SC St. Tönis aus der Oberliga Niederrhein. Zeitgleich muss Karlsruhe nach Münster und Kaiserslautern trifft auswärts auf Mannheim. Rostock und Stuttgart spielen dann ab 20.45 Uhr. Und wir bleiben beim Fußball. Die Frauen des FC Bayern starten heute in die neue Bundesliga-Saison. Die Doppelsiegerinnen aus München sind ab 18.20 Uhr bei Union Berlin gefragt. Vergangenen Samstag holten sich die Bayern mit einem Sieg gegen Wolfsburg bereits den Supercup.
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3: Wir starten hier und da noch sonnig rein in den Tag. Im Laufe der nächsten Stunden sind aber dann einige Wolken mit dabei und es kann dann nass werden. Bis 23 Grad schaffen wir dann heute maximal. Und der Galaxy-Wetter-Trend für unser Wochenende wechselhaft. Die Sonne tut sich schwer, hier und da ziehen Schauer durch und ja, maximal auch weiterhin so bis 21 Grad.
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5: Um kurz nach 10, guten Morgen zu euch auf die Straßen. Vorsicht auf der A3 Würzburg-Frankfurt. Zwischen Aschaffenburg-West und Stockstadt ist ein Fahrzeug liegen geblieben. Das hängt jetzt aktuell auf der Standspur. Fahrt da bitte vorsichtig. Es staut sich auch auf der A3, aber in der Gegenrichtung. Frankfurt-Würzburg zwischen Stockstadt und Goldbach 7 Kilometer Stau. Das kostet euch aktuell 20 Minuten. Die neuesten Blitzer, die stehen aktuell bei euch in Mömbris am Kaltenberg. Da ist Tempo 50 und es wird auch geblitzt in Effeltrich auf der Beiersdorfer Straße. Außerdem haben wir auch noch einen gesehen aktuell in Kümmersbruck in der Ortsdurchfahrt. Staus und Blitzer könnt ihr immer kostenlos melden. Einfach Anruf oder WhatsApp ins Galaxy Studio. Die Nummer ist die 0800 007 0076. Danke euch und habt eine gute Fahrt.
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Isabel Radio Galaxy, hi. Und dieses Jahr ist ja wirklich das Jahr der Promi-Hochzeiten. Taylor Swift hat geheiratet und jetzt ja auch Cristiano Ronaldo, seine Georgina Rodriguez. Und für das Shooting nach der Hochzeit gab es keinen geringeren als einen bayerischen Fotografen, genauer gesagt aus Franken, Bubenreuth bei Erlangen. Jürgen Teller heißt er, hat schon super viel Erfahrung beim Shooting mit großen Stars und Modemarken wie Gucci zum Beispiel sammeln können. Und Georgina ist ja als Model für Gucci bestens in der Modewelt vernetzt und wollte eben keinen normalen Fotografen, sondern unbedingt so einen Künstler wie Jürgen Teller haben. Und ja, die Besonderheit dieser Hochzeit würde auf jeden Fall auch, würde ich jetzt mal sagen, ästhetisch gut eingefangen und die Fotos sind exklusiv über Vogue zu sehen. Müsst ihr euch mal angucken. Sehr, sehr schön geworden. Also Grüße nach Bubenreuth. Sehr cool. Ein bayerischer Fotograf, der einfach mal die Promi-Hochzeit oder eine der Promi-Hochzeiten des Jahres fotografiert hat.

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0: Tiefpunkt für diese Woche, kurz vor 11. Ihr seid bei Radio Galaxy. Rein mit euch in die nächste halbe Stunde, vielleicht ja auch auf dem Weg zum letzten Termin, durch die letzten E-Mails arbeiten für diese Woche. Gleich mit dem Sommerhit in diesem Jahr, auch wenn das Wetter nicht gerade ganz so sommerlich aussieht. Ab nächste Woche wird es wieder schöner. Dai Dai, Shakira und Burna Boy gibt's gleich für euch, die besten aktuellen Hits.
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Ihr seid bei Radio Galaxy mittendrin in der Urlaubszeit. Vielleicht steht für euch ja auch demnächst noch eine Reise an. Und bestimmt habt ihr euch auf TikTok und Instagram schon einiges dafür abgespeichert. Ich meine, die Zeit der gedruckten Reiseführer ist ja definitiv rum. Gerade wurde ein absolut riesengroßer Hype durch Insta und Co. ausgelöst aufgrund eines Krapfens.

Ja, also ein Foodblogger hat auf der italienischen Berghütte Rivuccio, das ist bei den Dolomiten, ein besonders leckeres Schmankerl, einen Krapfen entdeckt und dermaßen gelobt und mit wunderschöner Aussicht gepostet, dass diese Hütte sich jetzt gar nicht mehr retten kann, ne, vor Touristen und Influencern und alle, die da unbedingt hinwollen und einen Krapfen ergattern und da natürlich ein tolles Foto machen. Der Hype ist in kurzer Zeit so eskaliert, dass wirklich ewig lange Schlangen jetzt vor dieser kleinen Hütte stehen. Das Bezahlsystem ist ausgefallen, weil alle ihre Selfies mit der Aussicht gleichzeitig versucht haben, ins Internet zu laden. Zack, bumm, Netzüberlastung. Die lokalen Behörden haben sogar Wanderwege gesperrt. Hallo? Also absoluter Fiebertraum. Ich bin da so ein bisschen hin und her gerissen. Ich finde das total nice, dass einfach jeder seine Lieblingstipps teilen kann. Und für lokale Unternehmen ist das natürlich wahnsinnig toll, wenn dann auf einmal ganz viele Leute kommen. Und da unterstützen wir ja auch damit Leute. Aber auf der anderen Seite ist das halt mit dem Massentourismus und dann solchen Wahnsinnsaufläufen davor so eine Sache. Also kann man probieren, muss man aber auch nicht. So ein Krapfen, lasst euch schmecken.

0: Gut drei, naja, dreieinhalb Wochen haben wir ja noch. Grüße an alle Eltern, die fleißig Bespaßung machen. Bei dem Wetter ist es ja nicht ganz so easy. Vielleicht heute Therme, Indoor, Spielplatz oder einfach gemütlich zu Hause basteln. Und wir sind dabei mit den besten aktuellen Hits. Sarah Larsson ist gleich am Start. Kygo, Temple City und Tunes und I gleich.
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15: Ich bin Justin Hamm. Mehr Menschen aus dem Ausland verlassen Deutschland inzwischen freiwillig als durch Abschiebungen. Im ersten Halbjahr reisten fast 18.000 Menschen mit Grenzübertrittsbescheinigungen aus und nur gut die Hälfte davon nahm die dafür vorgesehene finanzielle Unterstützung vom Bund an. Die Zahl der Abschiebungen ist im Vergleich zum Vorjahr gleichzeitig stark gesunken, auch weil weniger Asylanträge gestellt werden. Die Umfragewerte sind im Keller, sowohl für die Bundesregierung als auch für Kanzler Merz. Die neue Kanzleramtschefin Warken wirbt nun für Vertrauen und Geduld. Sie will die großen Reformen bei Rente, Gesundheit und Steuern zügig umsetzen. Im ZDF sagte die CDU-Politikerin:
16: Diese Reformen führen auch dazu, dass es Einschnitte bei den Menschen gibt. Zunächst, da wird nicht unbedingt alles am ersten Tag besser werden, sondern das braucht ein Stück. Dafür braucht es Mut und dafür ist man dann nicht unbedingt auch beliebt. Aber darum geht es auch nicht, sondern es muss jetzt gehandelt werden. Es braucht Mut für diese Reformen.
15: Merz' Vertrauen hat zuletzt auch gelitten, weil er sich im Zuge der Waldbrände nicht in den Krisenregionen gezeigt hat. Wichtige Technik für große Produktionen, Sensoren für Labore oder Teile fürs Stromnetz. Die deutsche Elektroindustrie hat ihre Exporte im ersten Halbjahr stark gesteigert. Es wurden Waren im Wert von über 138 Milliarden Euro ins Ausland verkauft, die meisten immer noch in die USA, trotz Trumps Zollpolitik. Das sind gute Nachrichten für die fast 900.000 Beschäftigten in der deutschen Elektroindustrie. Eine Delikatesse der französischen Küche könnte teurer werden. Frankreichs Schneckenzüchter befürchten wegen Hitze und Trockenheit eine schlechte Ernte. Züchter berichten von ausgetrockneten Tieren und mehr Fressfeinden. Wegen der Lage haben viele Bauern bereits jetzt mit der Ernte begonnen, die sonst erst im September startet.
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0: Der Sommer macht ein kleines Päuschen, kommt aber nächste Woche wieder zurück. Das sind die guten Nachrichten. Heute werden die Balkonpflanzen und

0: Die Pflanzen im Garten noch happy gemacht. Es ist einiges an Regen mit dabei. Maximal schaffen wir so 22 Grad. Und der Galaxy-Wetter-Trend, schauen wir uns noch das Wochenende an, wird besser. Also morgen schon mehr Sonnenschein, Sonntag dann größtenteils trocken, teilweise sogar 10 Stunden Sonne und 21 Grad.
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2: Um kurz nach 11 heize euch auf die Straßen. Wir werfen einen Blick auf die A9 Nürnberg-München. Zwischen Hilpoltstein und Greding liegt ein Schlafsack auf der Fahrbahn. Fahrt da bitte vorsichtig. Außerdem auf der A9 Nürnberg-Berlin. Zwischen Hommersdorf und Plech Gefahr durch ein liegen gebliebenes Fahrzeug. Es staut sich auf der A3 Frankfurt-Würzburg zwischen Aschaffenburg und Goldbach. 6 Kilometer Stop and Go, hier dauert es gerade 15 Minuten länger. Wenn ihr noch was habt, Staus, Blitzer, Behinderungen, könnt ihr immer kostenlos melden, einfach durchklingeln oder WhatsApp schicken. 0800 007 0076. Danke euch und gute Fahrt.
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Alexi hier, hi. Und Leute, wenn du mit 68 noch so unglaublich erfolgreich bist und so unglaublich krass aussiehst, dann weiß ich nicht. Also ich glaube, ihr kann einfach keiner das Wasser reichen. Madonna hat in diesem Jahr die meisten Nominierungen für die MTV Video Music Awards erhalten. Insgesamt 11 Stück und damit hat sie sogar auch noch Taylor Swift überholt mit 9 Nominierungen. Wir drücken auf jeden Fall ganz fest die Daumen. Ariana Grande ist natürlich auch mit am Start. Sabrina Carpenter. Mal gucken, wer da am Ende abräumt. Aber wirklich Madonna, boah, diese Frau, das ist wirklich, wirklich krass. Gleich auch eine andere sehr coole Frau. Tones and I ist mit dabei. Und wir starten jetzt erstmal also als Tafel.

0: Richtung letzte Mittagspause für euch. Die besten aktuellen Hits auf Radio Galaxy. Lola Young ist mit dabei, Lost Frequencies, Leonie, kleine L-Runde und dazu noch die erfolgreichste Singer-Songwriterin überhaupt, Taylor Swift. Gleich die besten aktuellen Hits.
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0: Es ist Freitag und egal ob Mittagspause, jetzt gleich schon Feierabend oder vielleicht auch Urlaub, wir sind bei euch mit den besten aktuellen Hits auf Radio Galaxy und diese Friday-Stimmung packen wir natürlich in die Playlist. Kygo ist mit dabei, Loi, David Guetta und Jenny. Geht's gleich.
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17: Ich bin Stefan Schütz. Seit 2 Jahren gilt ein Grenzwert für Cannabis beim Autofahren, aber das zeigt nur bedingt Wirkung. Der Gesamtverband der Versicherer teilte mit, dass sich kurz nach Konsum im vergangenen Jahr jeder 5. Befragte an Steuer gesetzt hat. Uli Reitinger berichtet.
18: Damit ist die Zahl im Vergleich zum Vorjahr leicht zurückgegangen. Das Fazit der Versicherer ist trotzdem, der Grenzwert hat nicht viel bewegt. Ungefähr jeder Dritte sagt, er ist mir herzlich egal. Vor allem die, die schon lange regelmäßig kiffen, die haben sich schon als Cannabis noch illegal war, nicht davon abhalten lassen. Die lassen sich auch von einem Grenzwert fürs Autofahren nicht beeindrucken.
17: Die Ausgaben für Sozialhilfe sind im vergangenen Jahr um rund 6% gestiegen. Die Sozialhilfeträger haben netto 21,5 Milliarden Euro ausgezahlt, das teilte das Statistische Bundesamt mit. Das meiste Geld floss in die Grundsicherung im Alter und bei Erwerbsminderung. Am stärksten gestiegen sind die Ausgaben für die Hilfe zur Pflege auf 6 Milliarden Euro. Unternehmen finden derzeit leichter Fachkräfte als im langjährigen Durchschnitt. Laut einer aktuellen IFO-Umfrage klagt knapp ein Viertel der Firmen über Fachkräftemangel, deutlich weniger als im langjährigen Schnitt von knapp einem Drittel. Fachleute des IFO-Instituts rechnen damit, dass der Fachkräftemangel mit einer wirtschaftlichen Erholung wieder zunimmt, sprich, die Unternehmen haben dann größeren Bedarf. Mit 4 Erstrundenspielen beginnt heute der DFB-Pokal. Ab 18 Uhr ist Fußball-Erstligist Eintracht Frankfurt beim Oberligisten St. Tönis gefordert. Zeitgleich treten Karlsruhe bei Preußen Münster und Kaiserslautern beim SV Waldhof Mannheim an. Am späten Abend empfängt der Drittligist FC Hansa Rostock dann noch den VfB Stuttgart.
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0: Wir starten hier und da noch sonnig rein in den Tag. Im Laufe der nächsten Stunden sind aber dann einige Wolken mit dabei und es kann dann nass werden. Bis 23 Grad schaffen wir dann heute maximal. Und der Galaxy-Wetter-Trend für unser Wochenende wechselhaft. Die Sonne tut sich schwer, hier und da ziehen Schauer durch und ja, maximal auch weiterhin so bis 21 Grad.
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wirklich das Jahr der Promi-Hochzeiten. Taylor Swift hat geheiratet und jetzt ja auch Cristiano Ronaldo, seine Georgina Rodriguez. Und für das Shooting nach der Hochzeit gab es keinen geringeren als einen bayerischen Fotografen, genauer gesagt aus Franken, Bubenreuth bei Erlangen. Jürgen Teller heißt er, hat schon super viel Erfahrung beim Shooting mit großen Stars und Modemarken wie Gucci zum Beispiel sammeln können. Und Georgina ist ja als Model für Gucci bestens in der Modewelt vernetzt und wollte eben keinen normalen Fotografen, sondern unbedingt so einen Künstler wie Jürgen Teller haben. Und ja, die Besonderheit dieser Hochzeit würde auf jeden Fall auch, würde ich jetzt mal sagen, ästhetisch gut eingefangen und die Fotos sind exklusiv über Vogue zu sehen. Müsst ihr euch mal angucken. Sehr, sehr schön geworden. Also Grüße nach Bubenreuth. Sehr cool. Ein bayerischer Fotograf, der einfach mal die Promi-Hochzeit oder eine der Promi-Hochzeiten des Jahres fotografiert hat. Coole Sache.

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0: mit unseren Top Girls in Richtung Wochenende. Ihr seid bei Radio Galaxy. Die besten aktuellen Hits warten gleich auf euch mit Lady Gaga, Holly Humberstone und Miley Cyrus gleich.
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in der Urlaubszeit. Vielleicht steht für euch ja auch demnächst noch eine Reise an. Und bestimmt habt ihr euch auf TikTok und Instagram schon einiges dafür abgespeichert. Ich meine, die Zeit der gedruckten Reiseführer ist ja definitiv rum. Gerade wurde ein absolut riesengroßer Hype durch Insta und Co. ausgelöst, aufgrund eines Krapfens. Ja, also ein Foodblogger hat auf der italienischen Berghütte Rivuccio, das ist bei den Dolomiten, ein besonders leckeres Schmankerl, einen Krapfen entdeckt und dermaßen gelobt und mit wunderschöner Aussicht gepostet, dass diese Hütte sich jetzt gar nicht mehr retten kann, ne, vor Touristen und Influencern und alle, die da unbedingt hinwollen und einen Krapfen ergattern und da natürlich ein tolles Foto machen. Der Hype ist in kurzer Zeit so eskaliert, dass wirklich ewig lange Schlangen jetzt vor dieser kleinen Hütte stehen. Das Bezahlsystem ist ausgefallen, weil alle ihre Selfies mit der Aussicht gleichzeitig versucht haben, ins Internet zu laden. Zack, bumm, Netzüberlastung. Die lokalen Behörden haben sogar Wanderwege gesperrt. Hallo? Also absoluter Fiebertraum. Ich bin da so ein bisschen hin und her gerissen. Ich finde das total nice, dass einfach jeder seine Lieblingstipps teilen kann. Und für lokale Unternehmen ist es natürlich wahnsinnig toll, wenn dann auf einmal ganz viele Leute kommen. Und da unterstützen wir ja auch damit Leute. Aber auf der anderen Seite ist das halt mit dem Massentourismus und dann solchen Wahnsinnsaufläufen davor so eine Sache. Also kann man probieren, muss man aber auch nicht. So ein Krapfen.

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7: Ich bin Stefan Schütz. Der Staat muss immer mehr Geld für die Sozialhilfe ausgeben. Im vergangenen Jahr lag das Plus bei 6%. Die Sozialhilfeträger gaben 21,5 Milliarden Euro aus, so die Behörden. Claudia Wächter berichtet.
8: Gestiegen sind vor allem die Kosten für die Pflege. Rund 6 Milliarden Euro wurden für die sogenannte Hilfe zur Pflege locker gemacht. Der größte Anteil an den Gesamtausgaben, der geht allerdings an eine andere Gruppe. An Menschen, die Hilfe bei der Erwerbsminderung bekommen und vor allem an diejenigen, die mit der gesetzlichen Rente nicht über die Runden kommen.
7: Bei der Fahrt eines Autos durch eine Fußgängerzone im nordhessischen Hof Geismar sind nach ersten Ermittlungen der Polizei 8 Passanten verletzt worden. Laut Zeugenaussagen soll der Fahrer medizinische Probleme gehabt haben. Er befinde sich in einem kritischen Zustand, teilte die Polizei mit. In Ismaning bei München ist eine Verkehrskontrolle gestern Nachmittag aus dem Ruder gelaufen. Ein 58-Jähriger wollte seinen Wagen nicht verlassen, fuhr einen Beamten an. Es fielen sogar Schüsse aus einer Polizeiwaffe. Der Autofahrer wurde wenig später festgenommen. Er war der Polizei bereits bekannt. Nun entscheidet ein Richter, ob er in Untersuchungshaft muss. Nach zwei Zusammenbrüchen auf dem Platz müssen die Fußballer des FC Bayern im Supercup ohne Jamal Musiala auskommen. Trainer Kompanie spricht von einer geänderten Medikation, die bei Musiala zu Nebenwirkungen geführt habe. Der 23-Jährige hatte zuletzt öffentlich gemacht, unter einer neurologischen Dysfunktion zu leiden, die zu den Aussetzern führt.
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9: Zugegeben, nicht der geilste Start ins Wochenende. Ziemlich grau und nass ist er unser Freitagnachmittag. Überwiegend dicke graue Wolken, dazu auch immer wieder Schauer und Gewitter bei einem Topwert von 21 Grad. Und der Radio Galaxy Wettertrend? Morgen ist da ein bisschen mehr Sonne dabei. Sonst bleibt alles gleich bei 20 Grad max.
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9: Und damit Servus zu euch auf die Straßen. Vorsicht auf der A6, Pilsen Richtung Heilbronn und auch auf der A73 Feucht Richtung Nürnberg. Und zwar zwischen Nürnberg-Langwasser und Nürnberg-Münchner Straße ist aktuell der Verzögerungsstreifen blockiert. Hier steht ein defekter Schwertransport. Also bitte vorsichtig fahren. Außerdem braucht ihr länger auf der A3 Frankfurt Richtung Würzburg. Zwischen Stockstadt und Goldbach 8 Kilometer Stau. Hier kommt für euch eine halbe Stunde obendrauf. Eine Viertelstunde plus noch für die A3 Würzburg Richtung Frankfurt. Zwischen Weibersbrunn und Aschaffenburg 6 Kilometer Stau. 5 Kilometer Stau haben wir auf der A7 Würzburg Richtung Fulda. Zwischen Bad Kissingen-Obertulba und Bad Brückenau-Volkers müsst ihr eine Viertelstunde mehr Zeit einplanen. Und falls ihr jetzt noch was für mich habt, Staus oder Blitzer, gebt gerne jederzeit kostenlos Bescheid und ruft einmal bei mir durch unter der 0800 007 0076. Danke euch und weiterhin eine gute Fahrt.
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0: Ihr könnt mit ein bisschen Glück in einem neuen Netflix-Film mitspielen. Und zwar mitten auf der Münchner Wiesn. Hi, Lea hier für euch. Ja, ihr habt richtig gehört. Netflix dreht einen neuen Streifen und ein Teil davon wird tatsächlich auf der Münchner Wiesn gedreht. Bis zu 4000 Komparsen werden gebraucht. Also, wenn ihr Bock habt, klickt euch im Internet mal durch. Mit ein bisschen Glück seid ihr mit dabei. Ihr könnt euch ganz einfach dafür bewerben. Gesucht werden auch alle möglichen Leute. Wiesnbesucher, Bedienungen, Leute in Tracht, Blasmusiker. Also im Endeffekt für jeden von euch was dabei. Noch ist allerdings geheim, um welchen Film und um welche Stars es geht. Die Story hat aber noch einen ganz geilen Plot-Twist. Oktoberfest, da schießen zumindest bei mir wirklich 1000 Bilder von Party, Feiern und Bier durch den Kopf. Ist aber gar kein Partyfilm, sondern im Bierzelt soll tatsächlich eine, Achtung, romantische Komödie gedreht werden. Wobei, ich glaube, nach so ein paar Maß Bier entsteht die Romantik wahrscheinlich von allein.
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0: Ihr seid bei Radio Galaxy. Wenn ihr heute das letzte Mal vor dem Urlaub am Schreibtisch sitzt, ihr habt's fast geschafft, nur noch irgendwie durch diesen Freitag kommen und dann heißt es Koffer zu und erstmal ab in den Urlaub. Für euren Endspurt gibt's jetzt schon mal Urlaubsfeeling für euch auf die Ohren. Wir sind nämlich mittendrin im Radio Galaxy Hitsommer und spielen noch mehr Sommerhits für euch. Gleich für euch eine richtig schöne Nummer von Teddy Swims mit Mr. Know-It-All und hinterher noch ein bisschen mehr Power von Flo mit Leak It. Das alles und mehr gibt's gleich hier für euch auf Radio Galaxy. Dranbleiben!
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0: Hi und damit ein kleines Verkehrsupdate für euch. Vorsicht auf der A6 Pilsen Richtung Heilbronn. In der Überleitung zur A73 Richtung Nürnberg steht ein defekter Schwertransport. Der blockiert hier aktuell den Verzögerungsstreifen. Also hier bitte vorsichtig fahren. Außerdem braucht ihr länger auf der A3 Frankfurt Richtung Würzburg. Zwischen Stockstadt und Goldbach 7 Kilometer Stau. Hier dauert es 20 Minuten länger. Dann in der Gegenrichtung zwischen Weibersbrunn und Goldbach 5 Kilometer Stau. Hier kommt eine Viertelstunde für euch um drauf. Nochmal eine halbe Stunde plus für die A7 Würzburg Richtung Fulda. Zwischen Bad Kissingen, Obertulba und Bad Brückenau-Volkers 8 Kilometer Stau. 5 Kilometer Stau auf der A9 Halle-Leipzig Richtung Nürnberg. Zwischen Marktschorgast und dem Dreieck Bayreuth-Kulmbach braucht ihr eine Viertelstunde mehr. Und ein Plus von 20 Minuten noch für die A73 Regensburg Richtung Weiden. Zwischen Freimd und dem Kreuz Oberpfälzerwald 2 Kilometer Stau. Und falls ihr jetzt noch was für mich habt, Staus oder Blitzer, gebt einfach kostenlos Bescheid und ruft einmal bei mir durch unter der 0800.

0: 007 0076. Lieben Dank euch und weiterhin noch eine gute und sichere Fahrt.
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kein Scherz, aber es gibt jetzt ein Müllparfüm. Hi, Lea hier für euch. In Wien gibt's jetzt einen brandneuen Raumduft, nennt sich Eau de Spittelau. Der Titel ist ein Wortwitz. Als kleiner Abriss für euch, die Spittelau ist eine mega berühmte Müllverbrennungsanlage, Design vom mega bekannten Architekten Hundertwasser. Tja, und die haben jetzt einen Duft rausgebracht, der eben nach genau dieser Müllverbrennungsanlage riechen soll. Wenn ihr euch jetzt fragt, wonach genau das riechen soll, keine Sorge, die haben natürlich nicht einfach die Mülltonne aufgemacht und dann davon den Duft genommen. Drin sind unter anderem zum Beispiel Lavendel, Süßorange und auch eine Wurzel. Also es soll so eine leicht rauchig-erdige Note haben. Klingt erstmal gar nicht so schlecht. Kommt auch ganz schick und zwar im 100-Wasser-Flakon. Also falls ihr mal irgendwo zu Besuch seid und es riecht ein bisschen komisch, vielleicht ist es gar nicht der Müll, sondern einfach Eau de Spittelau. 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

0: kurz vor 14 Uhr. Ihr seid bei Radio Galaxy. Einige von euch sind gerade auf dem Weg zurück aus dem Urlaub. Wir begleiten euch auf den letzten Metern mit den besten aktuellen Hits und verlängern euren Urlaub musikalisch noch ein bisschen. Eine richtige Powerlady haben wir gleich mit dabei. Olivia Rodrigo mit Drop That. Und zum Reinstarten noch ein richtig schöner Love-Song von Alex Verrin mit Fever Dream. Gibt's gleich hier für euch auf Radio Galaxy.
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4: Ich bin Stefan Schütz. Deutschlands Gasspeicher sind so leer wie nie seit Beginn der Aufzeichnungen. Der Bundesverband der Energie- und Wasserwirtschaft warnt trotzdem vor Panikmache. Das 70%-Ziel bis November sei schwer zu erreichen, sei aber kein Vergleich zur Krise 2022. Auch das Wirtschaftsministerium sieht keine Engpässe im kommenden Winter, da Deutschland viel Gas importiert. Viele Unternehmen sind nicht zufrieden mit dem Reformtempo der Bundesregierung. Namhafte Unternehmen aus Süddeutschland haben Kanzler Merz in einem Schreiben aufgefordert, aufs Gas zu treten. Es sind vor allem die hohen Energiekosten, die Produkte teurer und damit im internationalen Wettbewerb unattraktiver machten, heißt es. Dazu kämen hohe Arbeitskosten und Sozialabgaben. Auch die starren Arbeitszeitregeln seien veraltet. Sicherheitsbehörden haben im vergangenen Jahr ein Waffenversteck mit 2 Pistolen nahe Berlin entdeckt. Das berichtet unter anderem die Süddeutsche Zeitung. Die Waffen sollen im Auftrag russischer Geheimdienste dort hinterlegt worden sein, möglicherweise für geplante Anschläge. Der Generalbundesanwalt ermittelt. Badespaß mit Folgen. 4 Frauen sind in der vergangenen Nacht von einer Brücke in Regensburg in die Donau gesprungen. Eine Anwohnerin hörte Gelächter und Platschen und rief die Polizei. Die suchte die Wasseroberfläche mit einem Hubschrauber ab. Beamte fanden dann 2 Frauen am Ufer und die 2 anderen im Wasser. Allen ging es gut. Nun wird ermittelt, ob die Frauen den Einsatz teils zahlen müssen.
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5: Aktuell fühlt sich das Wetter schon ziemlich herbstlich an. Heute vor allem viele Schauer mit dabei. Die Sonne bekommen wir gar nicht zu sehen. Dafür aber mega angenehm draußen mit maximal 21 Grad. Und der Radio Galaxy Wettertrend? Die Sonne spitzt morgen ein bisschen öfter raus. Sonst bleibt's wie es ist bei einem Topwert von 20 Grad.
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5: Hi und damit ein kleiner Verkehrscheck für euch. Ihr braucht länger auf der A3 Frankfurt Richtung Würzburg. Zwischen Stockstadt und Goldbach 7 Kilometer Stau. Hier dauert's 20 Minuten länger. Dann kommt eine Viertelstunde für euch obendrauf in der Gegenrichtung zwischen Weibersbrunn und Hößbach 5 Kilometer Stau. Weiter auf der A7 Würzburg Richtung Fulda. Zwischen Bad Kissingen-Obertulba und Bad Brückenau-Volkers 8 Kilometer Stau. Hier dauert's eine halbe Stunde länger. 20 Minuten mehr für die A9 Halle-Leipzig Richtung Nürnberg. Zwischen Markt Schorgast und dem Dreieck Bayreuth Kulmbach 5 Kilometer Stau. Und nochmal 5 Kilometer Stau auf der A93 Regensburg Richtung Weiden. Zwischen Nabburg und dem Kreuz Oberpfälzer Wald braucht ihr eine halbe Stunde mehr. Und falls ihr jetzt noch was für mich habt, sagt einfach kostenlos Bescheid und klingelt einmal durch oder schickt mir eine WhatsApp-Sprachnachricht an die 0800 007 0076. Ich danke euch. Weiterhin eine gute Fahrt.
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0: Dieser junge Designer aus dem mittelfränkischen Schwabach lebt einfach jetzt schon seinen Traum.
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0: Hi, Lea hier für euch. Vincent Ploss aus Schwabach ist Modedesigner und gerade erst mal 19 Jahre alt. Und er hat es tatsächlich geschafft, seine eigene Kollektion nach New York zu bringen. Dort darf er sie im September bei einer Fashion Week Show auf den Laufsteg bringen. Ohne die Spenden, die er für dieses Projekt sammeln konnte, wäre ihm das allerdings nicht gelungen. Deshalb will er jetzt auch was zurückgeben und macht mit seiner Kollektion auf Opfer von Waldbränden aufmerksam. Also eine richtig starke Aktion. Wir drücken dem jungen Designer für seine ambitionierten Projekte auf jeden Fall ganz, ganz fest die Daumen und sind gespannt, wie es für ihn in New York laufen wird. Schönen Freitag euch jetzt noch. 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

0: Radio Galaxy mit Lea hier für euren Freitagnachmittag. Bei dem Wetter ist heute Kaffeezeit. Grüße an alle, die heute hinter der Theke stehen und den Ferienbetrieb wuppen. Bis der nächste Cappuccino durch die Maschine gelaufen ist, habe ich einen richtig geilen Song zum Updancen für euch. Keiko, Khalid und Griffin gleich dabei mit Save My Love. Und zum Anschluss noch unsere Popqueen Taylor Swift mit I Knew It, I Knew You. Das alles und mehr gibt's gleich hier für euch auf Radio Galaxy.
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3: Und damit heize euch auf die Straßen. Ihr müsst mehr Zeit einplanen auf der A3 Frankfurt Richtung Würzburg. Zwischen Stockstadt und Goldbach 8 Kilometer Stau. Hier dauert es eine halbe Stunde länger. Eine Viertelstunde plus für die A3 Würzburg Richtung Frankfurt. Zwischen Weibersbrunn und Hösbach 6 Kilometer Stau. 8 Kilometer Stau haben wir aktuell auf der A7 Würzburg Richtung Fulda. Zwischen Bad Kissingen, Obertulba und Bad Brückenau-Volkers kommen für euch 35 Minuten obendrauf. 20 Minuten plus noch für die A9 Halle Leipzig Richtung Nürnberg. Zwischen Marktschorgast und dem Dreieck Bayreuth-Kulmbach 5 Kilometer Stau. Und 4 Kilometer Stau noch auf der A93 Regensburg Richtung Weiden. Zwischen Nappburg und dem Kreuz Oberpfälzerwald braucht ihr 20 Minuten länger. Ihr habt mehr, dann gerne her. Staus und Blitzer könnt ihr jederzeit kostenlos bei uns melden. Einfach anrufen unter der 0800 007 0076. Lieben Dank euch und weiterhin noch eine gute und sichere Fahrt.
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Es ist jetzt 3:15. Richtig geiles Comeback. Johnny Depp kehrt wahrscheinlich bald als Captain Jack Sparrow zurück. Hi, Lea hier für euch. Boah, da kriege ich direkt Kindheitserinnerungen dran. Hab Fluch der Karibik früher immer zusammen mit meiner Mama geschaut. Und Produzent Terry Bruckheimer hat nämlich jetzt bestätigt, es wird aktuell schon fleißig an einem Drehbuch für einen neuen Fluch der Karibik-Film gearbeitet. Wäre dann insgesamt der 6. Teil. Und auch Johnny Depp soll wieder mit am Start sein und in seine ikonische Rolle als Jack Sparrow schlüpfen. Aber ist ein bisschen anders. Er soll nämlich nicht mehr die Hauptrolle übernehmen. Stattdessen könnte ein neuer Charakter das Franchise anführen und Jack Sparrow wäre dann quasi so als wichtiger Nebencharakter dabei. Soweit die Idee. Kann mir aktuell noch nicht wirklich viel drunter vorstellen, freue mich aber auf jeden Fall drauf. Ist alles aber noch nicht zu 100% safe, aber wir drücken auf jeden Fall ganz, ganz fest die Daumen. Schönen Freitag euch noch. 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

0: kurz vor 15 Uhr, ihr seid bei Radio Galaxy. Vielleicht seid ihr heute mit den Kids unterwegs, Museum, Tiergarten, Freizeitpark oder einfach irgendwohin, wo man so ein bisschen die Ferien genießen kann. Für eure Ausflugsfahrt gibt's jetzt den passenden Sound von mir, Harry Styles, gleich in der Playlist am Start mit seiner Hommage an Amerika mit American Girls und davor noch Bebe Rexha mit einer Ladung Power Sound und New Religion. Das alles und mehr gibt's nur hier auf Radio Galaxy. Gleich.
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17: Ich bin Stefan Schütz. Die deutschen Sicherheitsbehörden vermuten, dass zwei im vergangenen Jahr nahe Berlin gefundene Waffen samt Munition für Anschläge genutzt werden sollten. Es gäbe auch Hinweise auf Anschlagspläne in Rumänien, wo ein Verdächtiger festgenommen worden sei. Das sagte Bundesinnenminister Dobrindt. Die Ausgaben für Sozialhilfe sind im vergangenen Jahr

0: deutlich gestiegen um rund 6%. Über Einsparungen wird seit Monaten diskutiert, Claudia Wächter berichtet.
1: Gestiegen sind vor allem die Kosten für die Pflege. Rund 6 Milliarden Euro wurden für die sogenannte Hilfe zur Pflege locker gemacht. Der größte Anteil an den Gesamtausgaben, der geht allerdings an eine andere Gruppe. An Menschen, die Hilfe bei der Erwerbsminderung bekommen und vor allem an diejenigen, die mit der gesetzlichen Rente nicht über die Runden kommen.
0: Bayerns Digitalminister Mehring sieht in München den geeigneten Standort für das vom Bund geplante KI-Sicherheitsinstitut. Das gehöre nicht auf die grüne Wiese, sondern mitten ins digitale Kraftzentrum unseres Landes, sagte der Freie Wählerpolitiker in der Augsburger Allgemeinen. Die Bundesregierung will Chancen und Risiken neuer KI-Modelle mithilfe des neuen Zentrums künftig besser einschätzen können. Mit 4 Erstrundenspielen beginnt heute der DFB-Pokal. Ab 18 Uhr ist Fußball-Erstligist Eintracht Frankfurt beim Oberligisten St. Tönis gefordert. Zeitgleich treten Karlsruhe bei Preußen Münster und Kaiserslautern beim SV Waldhof Mannheim an. Am späten Abend empfängt der Drittligist FC Hansa Rostock dann noch den VfB Stuttgart.
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3: Zugegeben, nicht der geilste Start ins Wochenende. Ziemlich grau und nass ist er unser Freitagnachmittag. Überwiegend dicke graue Wolken, dazu auch immer wieder Schauer und Gewitter bei einem Topwert von 21 Grad. Und der Radio Galaxy Wettertrend? Morgen ist da ein bisschen mehr Sonne dabei. Sonst bleibt alles gleich bei 20 Grad max.
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3: Hi und damit ein kurzer Blick zu euch auf die Straßen. Eine halbe Stunde kommt für euch obendrauf auf der A3 Frankfurt Richtung Würzburg zwischen dem Seligenstädter Dreieck und Goldbach 9 Kilometer Stau. Dann in der Gegenrichtung zwischen Weibersbrunn und Aschaffenburg 10 Kilometer Stau, jedoch 20 Minuten länger. Auf der A7 Würzburg Richtung Fulda zwischen Bad Kissingen-Obertulba und Bad Brückenau-Volkers 8 Kilometer Stau, jedoch 40 Minuten länger. Weiter auf der A9 Halle-Leipzig Richtung Nürnberg zwischen Marktjorgast und dem Dreieck Bayreuth-Kulmbach 5 Kilometer Stau. Hier dauert es 25 Minuten länger. Und eine Meldung noch für die A93 Regensburg Richtung Weiden. Zwischen Naburg und dem Kreuz Oberpfälzerwald 3 Kilometer Stau. Auch hier müsst ihr eine Viertelstunde mehr Zeit einplanen. Und falls ihr sonst noch was entdeckt, dann gebt gerne jederzeit kostenlos Bescheid und ruft einmal durch unter der 0800 007 0076. Ich danke euch, kommt gut und sicher an euer Ziel.
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Ihr seid bei Radio Galaxy. Grüße zu euch in die Urlaubsvertretung. Ich weiß, es kann manchmal ganz schön stressig sein. Mehr E-Mails, mehr To-Dos und auch die Stimmung im Team kann manchmal ganz schön drunter leiden. Aber heute ist ja auch schon Freitag und dann ist erstmal Wochenende angesagt. Ich unterstütze euch und liefere euch noch ein bisschen Power zum Durchhalten rüber. Dieser Song hier ist nämlich das komplette Gegenteil von Stress, bringt einfach so eine richtige Ruhe mit. Hier ist für euch Harry Styles mit American Girls. Schönen Freitag euch.

0: Wenn ihr gerade vor dem Auto sitzt und überlegt, wie dieser Kofferraum jemals zugehen soll, willkommen beim Kofferraum Tetris. Der Urlaub kann starten. Und auf der Fahrt begleiten wir euch natürlich auch weiterhin über den kostenlosen Radio Galaxy Webstream mit den besten aktuellen Hits. Ed Sheeran zusammen mit Martin Garrix und Repeated für euch. Und davor noch eine Ladung Bums von Shakira zusammen mit Burna Boy und Dai Dai. Das alles in ein paar Minuten hier für euch auf Radio Galaxy. Schönen Urlaub euch!
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0: Hi und damit nochmal ein kleiner Verkehrscheck für euch. Länger dauert's auf der A3 Frankfurt Richtung Würzburg. Zwischen Stockstadt und Goldbach 8 Kilometer Stau. Hier kommen 40 Minuten für euch obendrauf. Ein Plus von 20 Minuten in der Gegenrichtung zwischen Weibersbrunn und Aschaffenburg Ost. 10 Kilometer Stau. 7 Kilometer Stau aktuell auf der A7 Würzburg Richtung Fulda. Zwischen Bad Kissingen, Obertulba und Bad Brückenau-Volkers kommen 40 Minuten für euch obendrauf. Und nochmal eine halbe Stunde plus für die A9 Halle-Leipzig Richtung Nürnberg. Zwischen Markt Schorgast und dem Dreieck Bayreuth-Kulmbach 6 Kilometer Stau. Ihr habt mehr, dann gerne her. Staus und Blitzer könnt ihr jederzeit kostenlos bei mir melden. Einfach durchklingeln oder mir eine WhatsApp-Sprachnachricht rüberschicken an die 0800 007 0076. Ich danke euch, kommt gut an euer Ziel.
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0: Dieser Krapfen hat einfach einen kompletten Internet-Hype ausgelöst. Hi, Lea hier für euch. In Italien geht gerade einiges ab und was genau, das hat uns Felix heute Morgen in der Morningshow erzählt. Wir hören mal ganz kurz rein.
1: Wer durch die Dolomiten eine Bergwanderung macht, der macht auch mal Halt auf einer Berghütte und genießt eine idyllische Pause. Eigentlich nichts Wildes, ne? Aber ein Foodblogger hat auf der italienischen Berghütte Rifugio ein besonders leckeres Schmankerl entdeckt und vor der Kamera offensichtlich dermaßen hochgelobt, dass jetzt Scharen an Touristen und Influencern genau zu dieser Hütte wandern, um unbedingt diesen einen Krapfen, den er in die Kamera gehalten hat, zu essen. Eigentlich freuen sich Hüttenbetreiber immer über Gäste, aber der Hype ist in so kurzer Zeit dermaßen hochgekocht, dass täglich aberwitzig lange Schlangen vor dieser Hütte entstanden sind und das Bezahlsystem sogar ausgefallen ist, weil alle ihre Selfies mit der Aussicht gleichzeitig versucht haben, ins Internet zu laden.
0: Richtig crazy und das alles wegen einem Krapfen. Verrückt. Naja, manchmal ist es eben doch besser, man behält die Geheimtipps einfach für sich selbst. Frische neue Trends, die haben wir wieder nächsten Montag hier für euch um kurz nach 6 auf Radio Galaxy.

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0: Kurz vor 16 Uhr, ihr seid bei Radio Galaxy. Noch ein paar Stunden und dann ist Freitagabend. Ich hoffe, ihr habt schönes Programm. Vielleicht kommen die Freunde zum Spieleabend rum oder ihr sitzt einfach gemütlich bei einem Vino zusammen. Ich begleite euch bis dahin und bin natürlich später auch über den kostenlosen Radio Galaxy Webstream und die Bluetooth-Box immer dabei. Holly Humberstone gleich für euch mit ihrer ganz zarten Stimme und To Love Somebody. Und davor noch zum Reinstarten Teddy Swims mit Mr. Know-It-All. Das alles und mehr gibt's gleich hier für euch auf Radio Galaxy.
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14: Ich bin Stefan Schütz. Nach einem Waffenfund in der Nähe von Berlin im vergangenen Jahr ermittelt jetzt die Bundesanwaltschaft gegen einen Verdächtigen. Das hat Innenminister Dobrindt bestätigt.
15: Das Ermittlungsverfahren ist gegen geheimdienstliche Agententätigkeit gerichtet und gegen die Vorbereitung einer schweren staatsgefährdenden Straftat.
14: Die Sicherheitsbehörden vermuten, dass die Waffen für Anschläge genutzt werden sollten. Der Verdächtige sitzt in Rumänien in Haft. In der teils hektisch geführten Debatte über die Füllstände der Gasspeicher tritt die Bundesnetzagentur auf die Bremse. Präsident Müller sagte derzeit, die Speichervorgaben von bis zu 80% seien überholt. Es gebe durch die Füllstandsvorgaben keinen Preisvorteil für deutsche Kunden, so Müller.

0: sei genügend Gas auf dem Markt. Die Händler halten sich mit dem Kauf zurück, weil der Heizstoff wegen der Iran-Krise derzeit teuer ist. Die Zugspitze ist schön. So schön, dass ein 14-Jähriger aus einer Wohngruppe ausgerissen ist, nur um Deutschlands höchsten Berg zu sehen. Dafür nahm der Jugendliche eine weite Reise auf sich, mehr als 600 Kilometer von Mönchengladbach bis nach Garmisch-Partenkirchen. Bei einer Polizeikontrolle stellte sich heraus, dass der Junge vermisst wurde. Der daraufhin informierte Vater kaufte seinem Sohn online ein Rückfahrticket. Nach zwei Zusammenbrüchen auf dem Platz müssen die Fußballer des FC Bayern im Supercup ohne Jamal Musiala auskommen. Trainer Kompany spricht von einer geänderten Medikation, die bei Musiala zu Nebenwirkungen geführt habe. Der 23-Jährige hatte zuletzt öffentlich gemacht, unter einer neurologischen Dysfunktion zu leiden, die zu den Aussetzern führt.
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2: Aktuell fühlt sich das Wetter schon ziemlich herbstlich an. Heute vor allem viele Schauer mit dabei. Die Sonne bekommen wir gar nicht zu sehen. Dafür aber mega angenehm draußen mit maximal 21 Grad. Und der Radio Galaxy Wettertrend? Die Sonne spitzt morgen ein bisschen öfter raus. Sonst bleibt's wie es ist bei einem Topwert von 20 Grad.
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2: Hi und damit Grüße zu euch in den Feierabendverkehr. Länger dauert's für euch aktuell auf der A3 Frankfurt Richtung Würzburg. Zwischen dem Seligenstädter Dreieck und Goldbach 9 Kilometer Stau. Hier kommen 40 Minuten für euch obendrauf. Dann in der Gegenrichtung zwischen Weibersbrunn und Aschaffenburg 12 Kilometer Stop and Go. Hier dauert es eine halbe Stunde länger. Ein Plus von 50 Minuten für die A7, Würzburg Richtung Fulda. Zwischen Bad Kissingen-Obertulba und Bad Brückenau-Volkers 7 Kilometer Stau. Weiter auf der A9 Halle-Leipzig Richtung Nürnberg. Zwischen Markt-Schorgast und dem Dreieck Bayreuth-Kulmbach 6 Kilometer Stau. Auch hier dauert es eine halbe Stunde länger. Und nochmal ein Plus von 20 Minuten auf der A93 Weiden Richtung Hof, zwischen Höchstädt und Schönwald 7 Kilometer Stau. Und falls ihr jetzt noch was für mich habt, Staus oder Blitzer, gebt mir gerne jederzeit kostenlos Bescheid und klingelt bei mir durch unter der 0800 007 0076. Ich danke euch, kommt gut und sicher an euer Ziel.
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Lea hier für euch. Ja, ihr habt richtig gehört, Netflix dreht einen neuen Streifen und ein Teil davon wird tatsächlich auf der Münchner Wiesn gedreht. Bis zu 4000 Komparsen werden gebraucht. Also, wenn ihr Bock habt, klickt euch im Internet mal durch. Mit ein bisschen Glück seid ihr mit dabei. Ihr könnt euch ganz einfach dafür bewerben. Gesucht werden auch alle möglichen Leute. Wiesnbesucher, Bedienungen, Leute in Tracht, Blasmusiker. Also im Endeffekt für jeden von euch was dabei. Noch ist allerdings geheim, um welchen Film und um welches Stars es geht. Die Story hat aber noch einen ganz geilen Plot-Twist. Oktoberfest, da schießen zumindest bei mir wirklich 1000 Bilder von Party, Feiern und Bier durch den Kopf. Ist aber gar kein Partyfilm, sondern im Bierzelt soll tatsächlich eine, Achtung, romantische Komödie gedreht werden. Wobei, ich glaube, nach so ein paar Maß Bier entsteht die Romantik wahrscheinlich von allein. 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

0: Heute ist wieder Freitag, heute wieder richtig.
1: Und damit ist heute Abend Partytime. Wir stimmen euch jetzt schon mal ein bisschen ein. Ein richtig geiler Beat kommt gleich von Flo mit Leak It. Und davor noch ein richtig geiler Track zum Mitsingen. Alex Warren mit Fever Dream gibt's in ein paar Minuten hier für euch auf Radio Galaxy.
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1: Hi und damit ein kleines Verkehrsupdate für euch. Länger braucht ihr auf der A3 Frankfurt Richtung Würzburg zwischen dem Seligenstädter Dreieck und Goldbach 9 Kilometer Stau. Hier dauert es eine halbe Stunde länger. Ebenfalls eine halbe Stunde mehr müsst ihr in der Gegenrichtung einplanen. Zwischen Weibersbrunn und Hößbach 8 Kilometer Stau. 40 Minuten plus für die A7 Würzburg Richtung Fulda. Zwischen Bad Kissingen, Obertulba und Bad Brückenau-Volkers 6 Kilometer Stau. 20 Minuten kommen für euch obendrauf, wenn ihr auf der A9 Halle Leipzig Richtung Nürnberg unterwegs seid. Zwischen Markt Schorgast und dem Dreieck Bayreuth-Kulmbach 6 Kilometer Stau. Und nochmal eine halbe Stunde plus für die A93 Weiden Richtung Hof. Zwischen Höchstädt und Schönwald 8 Kilometer Stau. Und falls ihr jetzt noch was für mich habt, Staus oder Blitzer, ruft jederzeit kostenlos durch unter der 0800 007 0076. Lieben Dank euch und weiterhin eine gute Fahrt.
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Kein Scherz, aber es gibt jetzt ein Müllparfüm. Hi, Lea hier für euch. In Wien gibt's jetzt einen brandneuen Raumduft, nennt sich Eau de Spittelau. Der Titel ist ein Wortwitz. Als kleiner Abriss für euch, die Spittelau ist eine mega berühmte Müllverbrennungsanlage, Design vom mega bekannten Architekten Hundertwasser. Tja, und die haben jetzt einen Duft rausgebracht, der eben nach genau dieser Müllverbrennungsanlage riechen soll. Wenn ihr euch jetzt fragt, wonach genau das riechen soll, keine Sorge, die haben natürlich nicht einfach die Mülltonne aufgemacht und dann davon den Duft genommen. Drin sind unter anderem zum Beispiel Lavendel, Süßorange und auch eine Wurzel. Also es soll so eine leichte, rauchig-erdige Note haben. Klingt erstmal gar nicht so schlecht. Kommt auch ganz schick und zwar im 100-Wasser-Flakon. Also falls ihr mal irgendwo zu Besuch seid und es riecht ein bisschen komisch. Vielleicht ist es gar nicht der Müll, sondern einfach Eau de Spittelau. 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

0: Kurz vor 17 Uhr und damit schnell noch der letzte Schnack mit den Kollegen, bevor es ab ins wohlverdiente Wochenende geht. Wir begleiten euch in den Feierabend mit den besten aktuellen Hits. Rein geht's gleich in die 17 Uhr Stunde mit Kygo, Khalid und Griffin und Save My Love. Und hinterher noch eine geile Dance-Pop-Hymne von dem Dänen Kato mit Turn the Lights Off. Das alles und mehr gleich hier für euch auf Radio Galaxy.
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15: Ich bin Stefan Schütz. Die Sicherheitsbehörden vermuten, dass zwei im vergangenen Jahr nahe Berlin gefundene Waffen samt Munition für Anschläge genutzt werden sollten. Ein Verdächtiger sitzt zurzeit in Rumänien in Haft. Fiona Reinhardt berichtet.
16: Zuvor war in diesem Zusammenhang ja häufig vom russischen Geheimdienst die Rede. Davon hat Innenminister Alexander Dobrindt in seinem Statement heute aber nichts gesagt. Eine Beteiligung fremder Mächte sei aber nicht auszuschließen. Außerdem stellte Dobrindt auch keinen Zusammenhang zum Drohnenvorfall am Leipziger Flughafen her. Fakt sei, die Gefährdungslage sei hoch, aber man sei wachsam gegenüber den hybriden Bedrohungen.
15: In einer Schule in Schweden hat eine Person mit einem Schwert mehrere Menschen verletzt. Ereignet hat sich die Tat in einer Kommune nordwestlich von Stockholm. Medien berichten von Rettungswagen und einem Polizeihubschrauber am Einsatzort. Bei der Schule handelt es sich den Angaben zufolge um eine weiterführende Schule. Bei dem Täter soll es sich um einen Mann handeln, dem die Polizei ins Bein geschossen hat. Die Bundesregierung sucht Stellen zum Sparen und findet diese immer wieder im Sozialsystem. Letztes Jahr sind die Ausgaben in diesem Bereich wieder gestiegen, um 6% im Vergleich zum Vorjahr. Besonders stark gestiegen sind die Kosten für Pflegehilfe auf 6 Milliarden €. Grund ist unter anderem die alternde Gesellschaft. Im oberfränkischen Bad Staffelstein sollen die Bewohner wegen Bakterien im Trinkwasser das Leitungswasser abkochen. Noch ist unklar, um welche Bakterien es sich handelt und woher die Verunreinigung stammt. Das teilte der Landkreis Lichtenfels mit. Bis Klarheit herrscht, würden 6 bis 10 Tage vergehen, heißt es.

0: Alter betroffen seien die Einwohner der Kernstadt von Bad Staffelstein sowie 7 Stadtteile.
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2: Zugegeben, nicht der geilste Start ins Wochenende. Ziemlich grau und nass ist er unser Freitagnachmittag. Überwiegend dicke graue Wolken, dazu auch immer wieder Schauer und Gewitter bei einem Topwert von 21 Grad. Und der Radio Galaxy Wettertrend? Morgen ist da ein bisschen mehr Sonne dabei, sonst bleibt alles gleich bei 20 Grad max.
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2: Hi und damit Grüße zu euch in die Autos. Ihr braucht länger auf der A3 Frankfurt Richtung Würzburg. Zwischen dem Seligenstädter Dreieck und Goldbach 9 Kilometer Stau. Hier kommt eine halbe Stunde für euch obendrauf. Eine Viertelstunde plus für die A3 Würzburg Richtung Frankfurt. Zwischen Weibersbrunn und Hößbach 6 Kilometer Stau. Dann auf der A3 Passau Richtung Würzburg. Zwischen Altdorf-Burgtann und Nürnberg-Beringersdorf 11 Kilometer Stop and Go. Hier kommen 20 Minuten für euch obendrauf. Weiter auf der A7 Würzburg Richtung Fulda. Zwischen Bad Kissingen, Obertulba und Bad Brückenau Volkers 5 Kilometer Stau. Auch hier müsst ihr eine halbe Stunde mehr Zeit einplanen. 20 Minuten plus für die A9 Halle Leipzig Richtung Nürnberg. Zwischen Markt Jorgast und dem Dreieck Bayreuth-Kulmbach 5 Kilometer Stau. Und fast haben wir es geschafft. Eine Meldung noch für die A93 Weiden Richtung Hof. Zwischen Höchstädt und Schönwald 8 Kilometer Stau. Hier dauert es 40 Minuten länger. Und falls ihr jetzt noch was für mich habt, Staus oder Blitzer, gebt gerne kostenlos Bescheid und ruft bei mir durch. Unter der 0800 007 0076. Ich danke euch, noch eine gute Fahrt.
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0: Dieser junge Designer aus dem mittelfränkischen Schwabach lebt einfach jetzt schon seinen Traum.
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0: Hi, Lea hier für euch. Vincent Ploss aus Schwabach ist Modedesigner und gerade erst mal 19 Jahre alt. Und er hat es tatsächlich geschafft, seine eigene Kollektion nach New York zu bringen. Dort darf er sie im September bei einer Fashion Week Show auf den Laufsteg bringen. Ohne die Spenden, die er für dieses Projekt sammeln konnte, wäre ihm das allerdings nicht gelungen. Deshalb will er jetzt auch was zurückgeben und macht mit seiner Kollektion auf Opfer von Waldbränden aufmerksam. Also eine richtig starke Aktion. Wir drücken dem jungen Designer für seine ambitionierten Projekte auf jeden Fall ganz, ganz fest die Daumen und sind gespannt, wie es für ihn in New York laufen wird. Schönen Freitag euch jetzt noch. 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

0: Halb sechs hier auf Radio Galaxy. Zu Hause geht jetzt langsam die große Küchenparty los. Es ist Freitag, also wird gemeinsam mit den Besties gekocht. Wir liefern euch für die Küchenparty den passenden Sound dazu. Bibi Rexha gleich für euch mit New Religion, eine richtig geile Nummer zum Updancen. Und hinterher noch eine Powerfrau, Olivia Rodrigo mit Drop That. Gibt's gleich hier für euch auf Radio Galaxy.
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0: Und damit Servus zu euch auf die Straßen. Länger dauert's auf der A3 Würzburg Richtung Frankfurt. Zwischen Weibersbrunn und Aschaffenburg 6 Kilometer Stau. Hier kommt für euch eine Viertelstunde obendrauf. Dann in der Gegenrichtung zwischen Aschaffenburg und Goldbach 7 Kilometer Stau. Hier dauert's eine ganze halbe Stunde länger. Nochmal eine Viertelstunde plus für die A3 Passau Richtung Würzburg. Zwischen Kreuz Altdorf und Nürnberg Nord 11 Kilometer Stop and Go. Ein Plus von 40 Minuten auf der A7 Würzburg Richtung Fulda. Zwischen Bad Kissingen, Obertulba und Bad Brückenau-Volkers 7 Kilometer Stau. Und fast haben wir es geschafft. Eine Meldung noch für die A9 Halle-Leipzig Richtung Nürnberg. Zwischen Markt-Schorgast und dem Dreieck Bayreuth-Kulmbach 3 Kilometer Stau. Hier müsst ihr eine Viertelstunde mehr Zeit einplanen. Und ihr habt jetzt noch was gesehen. Staus oder Blitzer, gebt einfach kostenlos Bescheid unter der 0800 007 0076. Danke euch und weiterhin noch eine gute und sichere Fahrt.
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richtig geiles Comeback. Johnny Depp kehrt wahrscheinlich bald als Captain Jack Sparrow zurück. Hi, Lea hier für euch. Boah, da kriege ich direkt Kindheitserinnerungen dran. Hab Fluch der Karibik früher immer zusammen mit meiner Mama geschaut. Und Produzent Terry Bruckheimer hat nämlich jetzt bestätigt, es wird aktuell schon fleißig an einem Drehbuch für einen neuen Fluch der Karibik-Film gearbeitet. Wäre dann insgesamt der 6. Teil. Und auch Johnny Depp soll wieder mit am Start sein und in seine ikonische Rolle als Jack Sparrow schlüpfen. Aber ist ein bisschen anders. Er soll nämlich nicht mehr die Hauptrolle übernehmen. Stattdessen könnte ein neuer Charakter das Franchise anführen und Jack Sparrow wäre dann quasi so als wichtiger Nebencharakter dabei. Soweit die Idee. Kann mir aktuell noch nicht wirklich viel drunter vorstellen, freue mich aber auf jeden Fall drauf. Ist alles aber noch nicht zu 100% safe, aber wir drücken auf jeden Fall ganz, ganz fest die Daumen. Schönen Freitag euch noch. 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

0: Kurz vor 18 Uhr und damit ist jetzt offiziell Wochenende. Hi, Lea hier für euch. Ich verabschiede mich an der Stelle von euch. Nächste Woche ist dann der liebe Mo wieder für euren Nachmittag am Start. Ich wünsche euch noch ein schönes Wochenende und einen geilen Freitagabend. Rein geht's gleich in die 18 Uhr Stunde mit Shakira und Burna Boy mit Die Die. Und danach noch Sarah Larsen mit She Did It Again. Hier für euch auf Radio Galaxy. Schönen Freitagabend euch.
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11: Ich bin Stefan Schütz. Nach einem Waffenfund in der Nähe von Berlin im vergangenen Jahr ermittelt die Bundesanwaltschaft gegen einen Verdächtigen, Innenminister Dobrindt.
12: Das Ermittlungsverfahren ist gegen geheimdienstliche Agententätigkeit gerichtet und gegen die Vorbereitung einer schweren staatsgefährdenden Straftat.
11: Die Sicherheitsbehörden vermuten, dass die Waffen für Anschläge genutzt werden sollten. Der Verdächtige sitzt in Rumänien in Haft. Mehr Menschen aus dem Ausland verlassen Deutschland inzwischen freiwillig als durch Abschiebung. Im ersten Halbjahr reisten fast 18.000 Menschen mit Grenzübertrittsbescheinigungen aus und nur gut die Hälfte nahm dafür vorgesehene finanzielle Unterstützung vom Bund in Anspruch. Die Zahl der Abschiebungen ist im Vergleich zum Vorjahr stark gesunken, auch weil weniger Asylanträge gestellt werden. Badespaß mit Folgen. Vier Frauen sind in der vergangenen Nacht von einer Brücke in Regensburg in die Donau gesprungen. Eine Anwohnerin hörte Gelächter und Platschen und rief die Polizei. Die suchte die Wasseroberfläche mit einem Hubschrauber ab. Beamte fanden dann zwei Frauen am Ufer und die zwei anderen im Wasser. Allen ging es gut. Nun wird ermittelt, ob die Frauen den Einsatz teils zahlen müssen. Heute startet die erste Runde im DFB-Pokal. Fußball-Oberligist St. Tönis trifft ab 18 Uhr auf den Bundesligisten Eintracht Frankfurt. Münster kickt gegen Karlsruhe und Mannheim gegen Kaiserslautern. Um 20:45 empfängt Drittligist Rostock den Bundesligisten aus Stuttgart. Und der Tennis-Weltranglisten-Erste Jannik Sinner verzichtet wegen einer Verletzung auf die Teilnahme an den US Open.
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0: Das Blumengießen können wir heute auf jeden Fall von der To-Do-List streichen. Der Himmel bleibt auch heute Abend bedeckt. Es ziehen weiterhin immer wieder Schauer durch. Dazu kühlen wir heute Nacht runter auf minimal 13 Grad. Und der Radio Galaxy Wettertrend.

0: Morgen ist wieder ein bisschen mehr Sonne dabei. Aber es bleibt wechselhaft mit Wind, Wolken und Schauern bei einem Topwert von 19 Grad.
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5: Ich bin Florian Klaus. Im vergangenen Jahr sind in der Nähe von Berlin versteckte Waffen gefunden worden. In dem Zusammenhang ermittelt die Bundesanwaltschaft gegen einen Verdächtigen. Er ist laut Bundesinnenminister Dobrindt in Rumänien in Haft. Die gefundenen Waffen sollten aus Sicht der Sicherheitsbehörden vermutlich für Anschläge benutzt werden. Der Verdächtige wird als Low-Level-Agent betrachtet. Recherchen von ARD und Süddeutsche zufolge führt eine Spur nach Russland. Der heiße und trockene Sommer ist nicht nur für die Landwirte in Deutschland ein Problem. Österreichs Bauern werden wegen der großen Dürreschäden mit insgesamt 240 Millionen Euro vom Staat gestützt. Das hat die Regierung in Wien jetzt bekannt gegeben. Die vergangenen 12 Monate seien die trockensten seit Beginn der Messungen im Jahr 1850 gewesen, hat Landwirtschaftsminister Totschnig gesagt. Ein Mann, der bei Ismaning gezielt einen Polizisten angefahren haben soll, ist in einem psychiatrischen Krankenhaus untergebracht worden. Gegen ihn ermittelt die Mordkommission wegen eines versuchten Tötungsdelikts. Der angefahrene Beamte ist ins Krankenhaus gekommen, sei aber nicht schwer verletzt, hieß es. Die Polizisten hatten den Mann wegen seiner rücksichtslosen Fahrweise kontrollieren wollen. Das Finale der Fußball-WM vor wenigen Wochen ist vielen nicht nur wegen des spanischen Siegs in Erinnerung geblieben, sondern auch wegen der Tumulte nach dem Spiel. Jetzt hat die FIFA Konsequenzen verkündet. Vor allem der argentinische Nationalspieler Leandro Paredes bekommt eine harte Strafe. Thomas Brock berichtet.
6: Nach der Niederlage im WM-Finale lagen die Nerven blank und einige Argentinier mussten sich offenbar abreagieren. Paredes tat sich besonders hervor. Er zerrte den Spanier Gavi am Trikot, traf ihn mit der Hand im Gesicht, schubste ihn zu Boden. Dafür wurde Paredes nun für 10 Spiele gesperrt. Außerdem muss er umgerechnet 77.000 Euro zahlen. Auch zwei weitere argentinische Spieler und der Co-Trainer bekamen Strafen, ebenso der Spanier Gavi.
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7: Den Spieleabend mit den Freunden müssen wir heute Nacht drinnen verlegen. Es bleibt grau und nass. Auch jetzt am Abend und in der Nacht kann's immer mal wieder regnen. Dazu kühlen wir runter auf 13 Grad. Und der Radio Galaxy-Wetter-Trend? Für den Wochenendtrip ist morgen auf jeden Fall ein bisschen mehr Sonne dabei. Trotzdem bleibt's wechselhaft mit Wind, Wolken und Regen bei maximal 19 Grad.
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8: Ich bin Florian Klaus. Beim Füllen der deutschen Gasspeicher läuft die Zeit davon. Das Ziel, bis Anfang November einen Füllstand von 70-80% zu erreichen, wird nach Einschätzung des Branchenverbands der Energiewirtschaft eine Herausforderung. Wenn, dann müsse jetzt begonnen werden, mehr Gas einzuspeisen. Claudia Wächter berichtet.
9: Allerdings, Gas ist im Moment teuer wegen des Iran-Krieges und die Händler, die eigentlich nun im Sommer günstig einkaufen, die halten sich zurück. Doch das sei kein Grund zur Panik, meint der Verband. Deutschland habe Flüssiggasterminals und auch die Haushaltskunden, die seien vertraglich abgesichert. Gas werde also geliefert. Das Problem sei jedoch vor allem ein anderes, meinen Verbraucherschützer und warnen vor steigenden Preisen.
8: Nach einem Waffenfund in der Nähe von Berlin im vergangenen Jahr ermittelt die Bundesanwaltschaft gegen einen Verdächtigen. Das hat Innenminister Dobrindt bestätigt.
10: Das Ermittlungsverfahren ist gegen geheimdienstliche Agententätigkeit gerichtet und gegen die Vorbereitung einer schweren staatsgefährdenden Straftat.
8: Die Sicherheitsbehörden vermuten, dass die Waffen für Anschläge genutzt werden sollten. Der Verdächtige sitzt in Rumänien in Haft. Das Taxiunternehmen Uber soll in den Niederlanden 825 Millionen Euro zahlen. Die Datenschutzbehörde dort hat dieses Rekordbußgeld verhängt. Das Unternehmen habe von 2020 bis 2022 Konten von Fahrern automatisiert gesperrt und sie nicht ausreichend informiert. Inzwischen habe Uber die Verstöße abgestellt, so die Behörde. Das Unternehmen will Berufung gegen die Entscheidung einlegen. Die Zugspitze ist schön. So schön, dass ein 14-Jähriger aus einer Wohngruppe ausgerissen ist, nur um Deutschlands höchsten Berg zu sehen. Dafür nahm der Jugendliche eine weite Reise auf sich, mehr als 600 Kilometer von Mönchengladbach bis nach Garmisch-Partenkirchen. Bei einer Polizeikontrolle stellte sich heraus, dass der Junge vermisst wurde. Der daraufhin informierte Vater kaufte seinem Sohn online ein Rückfahrticket.
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11: Das Blumengießen können wir heute auf jeden Fall von der To-Do-List streichen. Der Himmel bleibt auch heute Abend bedeckt. Es ziehen weiterhin immer wieder Schauer durch. Dazu kühlen wir heute Nacht runter auf minimal 13 Grad. Und der Radio Galaxy Wettertrend? Morgen ist wieder ein bisschen mehr Sonne dabei. Aber es bleibt wechselhaft mit Wind, Wolken und Schauern bei einem Topwert von 19 Grad.
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2: Ich bin Florian Klaus. Die deutschen Sicherheitsbehörden vermuten, dass zwei im vergangenen Jahr nahe Berlin gefundene Waffen für Anschläge genutzt werden sollten. Ein Verdächtiger sitzt zurzeit in Rumänien in Haft, hat Bundesinnenminister Dobrindt gesagt.

0: Fiona Reinhardt berichtet.
1: Zuvor war in diesem Zusammenhang ja häufig vom russischen Geheimdienst die Rede. Davon hat Innenminister Alexander Dobrindt in seinem Statement heute aber nichts gesagt. Eine Beteiligung fremder Mächte sei aber nicht auszuschließen. Der Festgenommene wird laut Dobrindt als Low-Level-Agent betrachtet oder auch Wegwerfagent genannt. Das seien keine professionellen Spione, sondern Handlanger fremder Nachrichtendienste.
0: Zwar hat es in letzter Zeit geregnet, das Grundwasser ist in Bayern aber trotzdem vielerorts zu niedrig. Die Situation sei angespannt, heißt es in einem Bericht vom Landesamt für Umwelt. An mehr als 3/4 der Messstellen sei das Grundwasser mindestens niedrig. Das Amt geht davon aus, dass die Grundwasserstände weiter sinken werden, auch wenn für den restlichen August noch örtlich kräftiger Regen erwartet wird. Die deutsche Elektroindustrie hat ihre Exporte im ersten Halbjahr deutlich steigern können. Und das trotz des Handelsstreits mit den USA. Zwischen Januar und Juni hat die Branche Exporte im Wert von 138,5 Milliarden Euro verbucht. Das waren rund 9% mehr als im Vorjahreszeitraum. Größtes Abnehmerland bleiben die USA. Mit rund 2% gingen die Exporte trotz der Zollpolitik des Landes nur moderat zurück. Die Zusammenbrüche von Fußballnationalspieler Jamal Musiala in 2 Testspielen gehen laut dem FC Bayern auf eine veränderte Medikation im Rahmen seiner Erkrankung zurück. Im Supercup gegen Dortmund wird er morgen nicht dabei sein. Musiala soll sich jetzt erstmal ohne Druck auf seine neue Behandlung einstellen, sagte Trainer Vincent Kompany. Grund für die Zusammenbrüche war eine neurologische Dysfunktion, von der der Verein schon länger weiß.
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3: Den Spieleabend mit den Freunden müssen wir heute Nacht drinnen verlegen. Es bleibt grau und nass. Auch jetzt am Abend und in der Nacht kann's immer mal wieder regnen. Dazu kühlen wir runter auf 13 Grad. Und der Radio Galaxy Wettertrend? Für den Wochenendtrip ist morgen auf jeden Fall ein bisschen mehr Sonne dabei. Trotzdem bleibt's wechselhaft mit Wind, Wolken und Regen bei maximal 19 Grad.
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2: Ich bin Yves Simon. Nach dem Fund zweier Waffen in der Nähe von Berlin wird auch mit Blick auf Verbindungen zu anderen Staaten ermittelt. Bundesinnenminister Dobrindt.
3: Ist eine Beteiligung fremder Mächte auch in diesem Fall auszuschließen? Nein. Aber das laufende Verfahren wird dies dann deutlich machen oder weitere Erkenntnisse in dieser Hinsicht liefern können.
2: In Rumänien sitzt ein Verdächtiger in Haft. Er gilt als sogenannter Low-Level-Agent, also kein offizieller Spion. In der Debatte über die niedrigen Füllstände der Gasspeicher tritt die Bundesnetzagentur jetzt trotzdem wieder auf die Bremse. Präsident Müller hat derzeit gesagt, die Speichervorgaben von bis zu 80% wären sowieso völlig überholt. Und er sieht in den Füllstandsvorgaben keinen Preisvorteil für die deutschen Kunden. Also das würde überhaupt nichts machen, ob 50% drin sind oder eben 80. Er sieht auch noch genügend Zeit, um Gas auf dem Markt zu kaufen. Die Händler halten sich nur gerade recht zurück, weil Gas wegen der Iran-Krise ja besonders teuer ist. Das Taxiunternehmen Uber soll in den Niederlanden 825 Millionen Euro an Strafe zahlen. Die Datenschutzbehörde dort hat dieses Rekordbußgeld verhängt. Das Unternehmen hat von 2020 bis 2022 offenbar Konten von Fahrern automatisiert gesperrt und sie aber gar nicht ausreichend informiert. Inzwischen hat Uber die Verstöße abgestellt, heißt es von der Behörde. Das Unternehmen will Berufung gegen diese Entscheidung einlegen. In der Fußball-Bundesliga der Frauen hat die neue Saison begonnen und das Ganze am Abend mit dem Eröffnungsspiel des FC Bayern bei Union Berlin. Die Münchnerinnen haben einen guten Start hingelegt. Sie haben gegen den Hauptstadtverein deutlich mit 4:1 gewonnen. Die Tore für den FC Bayern haben Bühl, Harder, Vigo Stottier und Prost geschossen. Die Münchnerinnen wollen in dieser Saison ihren 5. Meistertitel in Serie holen.
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4: Das Blumengießen können wir heute auf jeden Fall von der To-Do-List streichen. Der Himmel bleibt auch heute Abend bedeckt. Es ziehen weiterhin immer wieder Schauer durch. Dazu kühlen wir heute Nacht runter auf minimal 13 Grad. Und der Radio Galaxy Wettertrend? Morgen ist wieder ein bisschen mehr Sonne dabei. Aber es bleibt wechselhaft mit Wind, Wolken und Schauern bei einem Topwert von 19 Grad.
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Jesse, Satisfy. 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
2: Ich bin Yves Simon. Nach dem Fund zweier Waffen in der Nähe von Berlin wird auch mit Blick auf Verbindungen zu anderen Staaten ermittelt. Bundesinnenminister Dobrindt.
3: Ist eine Beteiligung fremder Mächte auch in diesem Fall auszuschließen? Nein. Aber das laufende Verfahren wird dies dann deutlich machen oder weitere Erkenntnisse in dieser Hinsicht liefern können.
2: In Rumänien sitzt ein Verdächtiger in Haft. Er gilt als sogenannter Low-Level-Agent, also kein offizieller Spion. In der Debatte über die niedrigen Füllstände der Gasspeicher tritt die Bundesnetzagentur jetzt trotzdem wieder auf die Bremse. Präsident Müller hat derzeit gesagt, die Speichervorgaben von bis zu 80% wären sowieso völlig überholt. Und er sieht in den Füllstandsvorgaben keinen Preisvorteil für die deutschen Kunden. Also das würde überhaupt nichts machen, ob 50% drin sind oder eben 80. Er sieht auch noch genügend Zeit, um Gas auf dem Markt zu kaufen. Die Händler halten sich nur gerade recht zurück, weil Gas wegen der Iran-Krise ja besonders teuer ist. Das Taxiunternehmen Uber soll in den Niederlanden 825 Millionen Euro an Strafe zahlen. Die Datenschutzbehörde dort hat dieses Rekordbußgeld verhängt. Das Unternehmen hat von 2020 bis 2022 offenbar Konten von Fahrern automatisiert gesperrt und sie aber gar nicht ausreichend informiert. Inzwischen hat Uber die Verstöße abgestellt, heißt es von der Behörde. Das Unternehmen will Berufung gegen diese Entscheidung einlegen. In der Fußball-Bundesliga der Frauen hat die neue Saison begonnen und das Ganze am Abend mit dem Eröffnungsspiel des FC Bayern bei Union Berlin. Die Münchnerinnen haben einen guten Start hingelegt. Sie haben gegen den Hauptstadtverein deutlich mit 4:1 gewonnen. Die Tore für den FC Bayern haben Bühl, Harder, Vigostottir und Prost geschossen. Die Münchnerinnen wollen in dieser Saison ihren 5. Meistertitel in Serie holen.
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2: Ich bin Yves Simon. Der Fund einer Bombendrohne in Leipzig hatte es deutlich gemacht. Deutsche Flughäfen sind bisher kaum gegen Angriffe geschützt und deswegen sollen Drohnen zumindest jetzt schneller und auch früher entdeckt werden. In den An- und Abflugbereichen der Flughäfen soll dafür kurzfristig eine Technik der deutschen Flugsicherung zum Einsatz kommen. Das hat Bundesverkehrsminister Bilger heute angekündigt.
3: Und da hilft dieses System mit einer besseren Detektion der Drohnen. Und deswegen spricht alles dafür, dass wir dieses System auch an unseren Flughäfen schnell zum Einsatz bringen.
2: Das System funktioniert unter anderem über Kameras und Sensoren. Russland hat in der Ukraine ein Einkaufszentrum angegriffen. Laut Militärgouverneur sind dabei mindestens 14 Menschen getötet und 103 verletzt worden. Darunter sind auch Kinder. Präsident Selenskyj spricht jetzt von einem zynischen Angriff. Nach der ersten Attacke ist eine zweite noch gekommen und eine halbe Stunde später waren die Rettungskräfte vor Ort. Im Großraum Linz in Österreich sind 3 Menschen an einer Legionelleninfektion gestorben. Legionellen, die werden meist über verunreinigtes Trinkwasser übertragen. Insgesamt sind 26 Erkrankte registriert worden. Wahrscheinlich haben sich die Bakterien in verunreinigten Kühltürmen eines Unternehmens in der Region vermehrt. Das Ganze soll jetzt genauer untersucht werden. Im DFB-Pokal ist am Abend die erste Runde losgegangen und gerade hat der VfB Stuttgart über ein 4:0 bei Hansa Rostock sich das Weiterkommen gesichert. Im Fokus steht allerdings die Partie Waldhof Mannheim gegen Kaiserslautern. Dort hat es massive Ausschreitungen.

0: gegeben. Lauterer Spieler und die Betreuer am Seitenrand sind mit Gegenständen von den Tribünen beworfen worden. Sogar eine Reiterstaffel der Polizei war im Einsatz. Nach Verlängerung hat Kaiserslautern mit 1:0 gewonnen. Ansonsten Eintracht Frankfurt 11:0 beim Fünftligisten SC St. Tönis. Der Karlsruher SC hat einen 2:1 Sieg bei Preußen Münster eingefahren und ist damit weiter.
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2: Den Spieleabend mit den Freunden müssen wir heute Nacht drinnen verlegen. Es bleibt grau und nass. Auch jetzt am Abend und in der Nacht kann's immer mal wieder regnen. Dazu kühlen wir runter auf 13 Grad. Und der Radio Galaxy Wettertrend? Für den Wochenendtrip ist morgen auf jeden Fall ein bisschen mehr Sonne dabei. Trotzdem bleibt's wechselhaft mit Wind, Wolken und Regen bei maximal 19 Grad.
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2: Ich bin Yves Simon. Der Fund einer Bombendrohne in Leipzig hatte es deutlich gemacht. Deutsche Flughäfen sind bisher kaum gegen Angriffe geschützt und deswegen sollen Drohnen zumindest jetzt schneller und auch früher entdeckt werden. In den An- und Abflugbereichen der Flughäfen soll dafür kurzfristig eine Technik der deutschen Flugsicherung zum Einsatz kommen. Das hat Bundesverkehrsminister Bilger heute angekündigt.
3: Und da hilft dieses System mit einer besseren Detektion der Drohnen. Und deswegen spricht alles dafür, dass wir dieses System auch an unseren Flughäfen schnell zum Einsatz bringen.
2: Das System funktioniert unter anderem über Kameras und Sensoren. Russland hat in der Ukraine ein Einkaufszentrum angegriffen. Laut Militärgouverneur sind dabei mindestens 14 Menschen getötet und 103 verletzt worden, darunter sind auch Kinder. Präsident Selenskyj spricht jetzt von einem zynischen Angriff. Nach der ersten Attacke ist eine zweite noch gekommen und eine halbe Stunde später waren die Rettungskräfte vor Ort. Im Großraum Linz in Österreich sind 3 Menschen an einer Legionelleninfektion gestorben. Legionellen, die werden meist über verunreinigtes Trinkwasser übertragen. Insgesamt sind 26 Erkrankte registriert worden. Wahrscheinlich haben sich die Bakterien in verunreinigten Kühltürmen eines Unternehmens in der Region vermehrt. Das Ganze soll jetzt genauer untersucht werden. Im DFB-Pokal ist am Abend die erste Runde losgegangen und gerade hat der VfB Stuttgart über ein 4:0 bei Hansa Rostock sich das Weiterkommen gesichert. Im Fokus steht allerdings die Partie Waldhof Mannheim gegen Kaiserslautern. Dort hat es massive Ausschreitungen gegeben. Lauterer Spieler und die Betreuer am Seitenrand sind mit Gegenständen von den Tribünen beworfen worden. Sogar eine Reiterstaffel der Polizei war im Einsatz. Nach Verlängerung hat Kaiserslautern mit 1:0 gewonnen. Ansonsten Eintracht Frankfurt 11:0 beim Fünftligisten SC St. Tönnies. Der Karlsruher SC hat einen 2:1 Sieg bei Preußen Münster eingefahren und ist damit weiter.
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2: Ich bin Yves Simon. Die deutschen Sicherheitsbehörden vermuten, dass zwei Waffen samt Munition, die letztes Jahr bei Berlin gefunden wurden, für Anschläge genutzt werden sollten. Außerdem ermittelt jetzt die Staatsanwaltschaft wegen mutmaßlicher Agententätigkeit. Ein Verdächtiger ist in Rumänien festgenommen worden, Bundesinnenminister Dobrindt.
3: Weil wir in Rumänien auch von einem Anschlagsplan ausgehen und diese Person im Zusammenhang mit den Waffen in Berlin zu sehen ist, gehen wir davon aus, dass auch diese Waffen, diese Munition für Anschlagsplanungen vorgesehen war.
2: Innenminister Dobrindt. In der spanischen Region Valencia muss der Ort Gatova wegen eines näher rückenden Waldbrands evakuiert werden. Mehrere hundert Menschen sollen sich sofort in Richtung Süden in Sicherheit bringen, heißt es. Die Flammen im Naturpark Sierra Calderona, die wurden vermutlich durch einen Blitzeinschlag ausgelöst. Sie sind inzwischen bedrohlich nahe an bewohnte Häuser gerückt. Im Landkreis Fürth in Mittelfranken sind bei Kadulsburg zwei Menschen durch einen Frontalcrash tödlich verunglückt. Eine Frau ist außerdem noch schwer verletzt in eine Klinik gebracht worden. Ihr Auto war aus noch ungeklärter Ursache zwischen Ammerndorf und Kadulsburg auf die Gegenfahrbahn gekommen. Dort ist es dann mit einem entgegenkommenden Wagen zusammengestoßen. Ein Gutachter soll jetzt den genauen Unfallhergang klären. Die Ermittlungen zu der Sache laufen momentan. Schwere Ausschreitungen am Abend in der ersten Runde des DFB-Pokals der Herren. Die Partie Waldhof Mannheim gegen Kaiserslautern musste nach einem Platzsturm für längere Zeit unterbrochen werden. Vorher ist auch schon massiv Pyrotechnik gezündet worden und Mannheimer Fans hatten Gegenstände auf Spieler und Betreuer der Kaiserslauterer geworfen. Nach Verlängerung haben die Lauterer dann mit 1:0 gewonnen. Die weiteren Ergebnisse: Stuttgart besiegt Hansa Rostock mit 4:0. Der Karlsruher SC ist nach einem 2:1 bei Preußen Münster weiter und Eintracht Frankfurt hat mit sage und schreibe 11:0 gegen den Fünftligisten

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2: Ich bin Yves Simon. Die deutschen Sicherheitsbehörden vermuten, dass zwei Waffen samt Munition, die letztes Jahr bei Berlin gefunden wurden, für Anschläge genutzt werden sollten. Außerdem ermittelt jetzt die Staatsanwaltschaft wegen mutmaßlicher Agententätigkeit. Ein Verdächtiger ist in Rumänien festgenommen worden, Bundesinnenminister Dobrindt.
3: Weil wir in Rumänien auch von einem Anschlagsplan ausgehen und diese Person im Zusammenhang mit den Waffen in Berlin zu sehen ist, gehen wir davon aus, dass auch diese Waffen, diese Munition für Anschlagsplanungen vorgesehen war.
2: Innenminister Dobrindt. In der spanischen Region Valencia muss der Ort Gatova wegen eines näher rückenden Waldbrands evakuiert werden. Mehrere hundert Menschen sollen sich sofort in Richtung Süden in Sicherheit bringen, heißt es. Die Flammen im Naturpark Sierra Calderona, die wurden vermutlich durch einen Blitzeinschlag ausgelöst. Sie sind inzwischen bedrohlich nahe an bewohnte Häuser gerückt. Im Landkreis Fürth in Mittelfranken sind bei Kadulsburg zwei Menschen durch einen Frontalcrash tödlich verunglückt. Eine Frau ist außerdem noch schwer verletzt in eine Klinik gebracht worden. Ihr Auto war aus noch ungeklärter Ursache zwischen Ammerndorf und Kadulsburg auf die Gegenfahrbahn gekommen. Dort ist es dann mit einem entgegenkommenden Wagen zusammengestoßen. Ein Gutachter soll jetzt den genauen Unfallhergang klären. Die Ermittlungen zu der Sache laufen momentan. Schwere Ausschreitungen am Abend in der ersten Runde des DFB-Pokals der Herren. Die Partie Waldhof Mannheim gegen Kaiserslautern musste nach einem Platzsturm für längere Zeit unterbrochen werden. Vorher ist auch schon massiv Pyrotechnik gezündet worden und Mannheimer Fans hatten Gegenstände auf Spieler und Betreuer der Kaiserslauterer geworfen. Nach Verlängerung haben die Lauterer dann mit 1:0 gewonnen. Die weiteren Ergebnisse. Stuttgart besiegt Hansa Rostock mit 4:0. Der Karlsruher SC ist nach einem 2:1 bei Preußen Münster weiter und Eintracht Frankfurt hat mit sage und schreibe 11:0 gegen den Fünftligisten SC St. Tönis gewonnen.
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2: Ich bin Yves Simon. Viel Kritik gab es am langen Sommerurlaub von Bundeskanzler Merz. Bisher hat er sich im August überhaupt noch nirgends blicken lassen. Heute beendet er den Urlaub und hat auch seinen ersten Termin. Er reist am Nachmittag in die Eifel nach Hürtgenwald. Da will er sich bei den Einsatzkräften bedanken, die den größten Waldbrand in der Geschichte Nordrhein-Westfalens bekämpft haben. Für uns berichtet Thomas Thonfeld.
3: 3 Wochen hat der Kanzler sich zurückgezogen und sich nur gelegentlich über seinen Sprecher geäußert. Und auf der Plattform X hat er den Helferinnen und Helfern in NRW für ihre Bekämpfung der Waldbrände gedankt. Reicht nicht, schimpfen Grüne und Linke und werfen ihm vor, zu wenig gegen die Folgen der Klimakrise zu tun.
2: Nach dem islamistischen Anschlag beim CSD in Berlin fordert Justizministerin Hubig eine Änderung des Grundgesetzes. Diskriminierung wegen sexueller Identität soll ausdrücklich verboten werden. Das hat die SPD-Politikerin der Rheinischen Post gesagt. Zwischen Union und Sozialdemokraten laufen dazu aber noch Gespräche. Es gibt aber schon positive Signale, meint Hubig. In Österreich ist ein 19-jähriger Deutscher beim Klettern am Großglockner tödlich verletzt worden. Er ist im Klettergarten in Kals rund 40 Meter in die Tiefe gestürzt. Wie es zu diesem Unfall kommen konnte, das ist noch unklar. Die Polizei hat jetzt jedenfalls eine Obduktion angeordnet. Es ist schon der 3. tödliche Bergunfall eines Deutschen in Tirol und das innerhalb weniger Tage. Woher der Deutsche genau kommt, das haben die Behörden noch nicht mitgeteilt. Nach den schweren Ausschreitungen beim DFB-Pokalspiel zwischen Waldhof Mannheim und dem 1. FC Kaiserslautern will jetzt der DFB die Vorfälle umfassend auswerten. Mannheimer Fans hatten Feuerwerkskörper in den Sitzplatzbereich geschossen und den Platz gestürmt. Die Polizei musste massiv eingreifen, auch eine Reiterstaffel war hier unterwegs. Baden-Württembergs Innenminister Hagel verurteilt die Gewalt scharf. Er hat auch ein hartes Vorgehen gegen die Täter angekündigt. Am Ende hat Kaiserslautern mit 1:0 gegen Mannheim gewonnen. Nach Verlängerung aber erst. Ansonsten Frankfurt 11:0 beim Fünftligisten SC Tönis. Preußen Münster ist nach einem 1:2 gegen Karlsruhe raus und Stuttgart besiegt Rostock mit 4:0.
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2: Ich bin Yves Simon. Viel Kritik gab es am langen Sommerurlaub von Bundeskanzler Merz. Bisher hat er sich im August überhaupt noch nirgends blicken lassen. Heute beendet er den Urlaub und hat auch seinen ersten Termin. Er reist am Nachmittag in die Eifel nach Hürtgenwald. Da will er sich bei den Einsatzkräften bedanken, die den größten Waldbrand in der Geschichte Nordrhein-Westfalens bekämpft haben. Für uns berichtet Thomas Thonfeld.
3: 3 Wochen hat der Kanzler sich zurückgezogen und sich nur gelegentlich über seinen Sprecher geäußert. Und auf der Plattform X hat er den Helferinnen und Helfern in NRW für ihre Bekämpfung der Waldbrände gedankt. Reicht nicht, schimpfen Grüne und Linke und werfen ihm vor, zu wenig gegen die Folgen der Klimakrise zu tun.
2: Nach dem islamistischen Anschlag beim CSD in Berlin fordert Justizministerin Hubig eine Änderung des Grundgesetzes. Diskriminierung wegen sexueller Identität soll ausdrücklich verboten werden. Das hat die SPD-Politikerin der Rheinischen Post gesagt. Zwischen Union und Sozialdemokraten laufen dazu aber noch Gespräche. Es gibt aber schon positive Signale, meint Hubig. In Österreich ist ein 19-jähriger Deutscher beim Klettern am Großglockner tödlich verletzt worden. Er ist im Klettergarten in Kals rund 40 Meter in die Tiefe gestürzt. Wie es zu diesem Unfall kommen konnte, das ist noch unklar. Die Polizei hat jetzt jedenfalls eine Obduktion angeordnet. Es ist schon der 3. tödliche Bergunfall eines Deutschen in Tirol und das innerhalb weniger Tage. Woher der Deutsche genau kommt, das haben die Behörden noch nicht mitgeteilt. Nach den schweren Ausschreitungen beim DFB-Pokalspiel zwischen Waldhof Mannheim und dem 1. FC Kaiserslautern will jetzt der DFB die Vorfälle umfassend auswerten. Mannheimer Fans hatten Feuerwerkskörper in den Sitzplatzbereich geschossen und den Platz gestürmt. Die Polizei musste massiv eingreifen, auch eine Reiterstaffel war hier unterwegs. Baden-Württembergs Innenminister Hagel verurteilt die Gewalt scharf. Er hat auch ein hartes Vorgehen gegen die Täter angekündigt. Am Ende hat Kaiserslautern mit 1:0 gegen Mannheim gewonnen. Nach Verlängerung aber erst. Ansonsten Frankfurt 11:0 beim Fünftligisten SC Tönis. Preußen Münster ist nach einem 1:2 gegen Karlsruhe raus und Stuttgart besiegt Rostock mit 4:0.
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2: Ich bin Yves Simon. Bundesverkehrsminister Bilger will die Flughäfen in Deutschland besser vor Drohnenangriffen schützen. Damit die Drohnen schnell erkannt werden, kommt jetzt vorerst eine Technik der deutschen Flugsicherung zum Einsatz, wie Bilger gesagt hat.
3: Es gibt ein System im Bereich der deutschen Flugsicherung, das die Detektion, also das Erkennen von Drohnen, nochmal deutlich verbessern kann. Und dieses System können wir sehr kurzfristig zum Einsatz bringen.
2: Hintergrund für die Maßnahme ist die Sprengstoffdrohne neulich am Flughafen Leipzig. Sie hätte mit diesem System früher erkannt werden können. Das wird aber noch nicht alles sein. Bilger hat angekündigt, dass noch mehr Schutzmaßnahmen in der nächsten Zeit dann entwickelt werden. Die Plattform TikTok zahlt in den USA 400 Millionen Dollar, um eine Klage des Justizministeriums wegen mangelhaften Kinderdatenschutzes beizulegen. Die Behörden werfen TikTok und dem Mutterkonzern ByteDance vor, Daten von Nutzern unter 13 Jahren einfach ohne Zustimmung der Eltern gesammelt zu haben. Das Justizministerium hat dem Vergleich jetzt zugestimmt und verweist darauf, dass TikTok seine Datenschutzpraxis inzwischen ja geändert hätte. Wieder ist über Bayern eine Unwetterfront hinweggezogen. Am Nachmittag gab es heftige Gewitter mit Dauerregen. An vielen Stellen sind Keller unter Wasser gewesen, Unterführungen auch. Auf der A71 ist es zu einem Aquaplaning-Unfall gekommen und ein umgestürzter Baum hat außerdem die Bahnstrecke München-Pasing-Kochel blockiert. Der Abschnitt zwischen Tutzing und Seeshaupt ist auch jetzt immer noch gesperrt. Während bei den Männern der DFB-Pokal läuft, ist in der Frauenfußball-Bundesliga schon mal die neue Saison losgegangen und der FC Bayern hat im Auftaktspiel beim hochgehandelten 1. FC Union Berlin gewonnen, souverän mit 4:1. Für die Bayern haben Bühl, Harder, Vigos Dottir und Prost getroffen. Trotz starker Phasen der Berlinerinnen haben die Bayern-Frauen eindrucksvoll gezeigt, warum die Meisterschale die letzten 4 Mal in Folge jedenfalls nach München gegangen ist. Weitere Partien in der Bundesliga finden dann heute statt.
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